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1: Rentenversicherung?
2: Hallo, ich wollte nur einmal anrufen, um Bescheid zu sagen, dass ich jetzt erstmal eine lange Zeit schon nicht in die Rente eingezahlt habe, aber ich plane auch nicht einzuzahlen, weil ich mache das eh lange nicht durch. 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
1: Könnte ich erstmal Ihre Sozialversicherungsnummer bekommen?
2: Nee, die brauchen Sie gar nicht, weil ich zahle ja schon lange nicht ein ich habe mir einfach entschlossen, bis zur Rente halte ich es wahrscheinlich eh nicht aus, weil ich habe so einen wilden Lifestyle, dann habe ich wirklich keine Probleme, dass ich keine Rente ausgezahlt kriege und das ist für mich voll fein. 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
1: 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Sie sind mit der Rentenversicherung verbunden, ja?
2: 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Ich bin mit der Rentenversicherung verbunden und ich wollte einfach nur anrufen und sagen, dass ich ja einfach erstmal nicht einzahle. Ich habe jetzt auch keine Nummer parat oder nichts Mögliches. 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
1: Also, Sie werden sicherlich trotzdem von uns nochmal hören. Also,
2: okay. Alles klar, gut.
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1: Ich bin Philipp Ringe und das sind die wichtigsten Meldungen aus Berlin und Brandenburg. Große Unternehmen zu vergesellschaften ist machbar, sagt jetzt eine Studie der Hans-Böckler-Stiftung. Die hat sich das Vorhaben der Berliner Linken angeschaut, Immobilienkonzerne zu vergesellschaften. Die Stiftung rechnet mit Entschädigungszahlungen von rund 13,5 Milliarden Euro, finanziert durch den Landeshaushalt. Damit könnten mehr als 200.000 Wohnungen zurück in die öffentliche Hand kommen. Die Stiftung sagt aber auch, das würde zwar Mieten erstmal etwas bezahlbarer machen, Neubau bräuchte es aber weiterhin, vor allem Sozialwohnungen. Nach dem Brand am U-Bahnhof Wittenbergplatz vor mehr als einer Woche ist noch immer nicht klar, wann auf der U1 und der U2 alles wieder normal läuft. Die BVG sagt jetzt erstmal, einen Zeitplan dafür gibt's nächsten Mittwoch. Immerhin, die Reinigungsarbeiten am Wittenbergplatz liegen demnach gut im Zeitplan und werden vielleicht sogar etwas früher fertig. Die Reparatur der durch den Brand beschädigten Technik wird aber einige Tage dauern. Aktuell sieht's so aus, die U1 fährt gar nicht und die U2 nur eingeschränkt. Daneben starten jetzt am Sonntag Bauarbeiten auf der U2 zwischen Bismarckstraße und Bahnhof Zoo. Auf dem Abschnitt gibt's dann circa bis Mitte November einen Ersatz.

0: Straßenverkehr mit Bussen. Der Brandenburger Feuerwehrdieb ist offenbar geschnappt. Ermittler aus Berlin und Brandenburg haben jetzt einen 28-Jährigen in Berlin festgenommen. Auch seine Wohnung wurde durchsucht. In der fand die Polizei Einbruchswerkzeuge, eine Rettungsschere und andere Feuerwehrtechnik. Wahrscheinlich hat er das aus einer Feuerwache in Karlau geklaut. Vor rund 2 Wochen gab es dort einen Einbruch. Der Mann könnte aber noch in andere Wachen eingestiegen sein. Das wird jetzt geprüft. Und jetzt weitere Meldungen aus Deutschland und der Welt.
1: Ich bin Thomas Bleskin. Bundestag und Bundesrat wollen heute einen neuen Tankrabatt beschließen. Die schwarz-rote Koalition plant, die Energiesteuer auf Benzin und Diesel vom 1. Oktober bis Ende Dezember um 14 Cent je Liter zu senken. Mit der Mehrwertsteuer ergibt sich eine Entlastung von 17 Cent pro Liter. Bund und Länder rechnen dadurch mit Steuerausfällen von insgesamt bis zu 2,5 Milliarden Euro. Im Bundestag steht heute außerdem das Bundespolizeigesetz zur Abstimmung. Der Bundespolizei soll es im Kampf unter anderem gegen Extremismus künftig erlaubt sein, Handys zu überwachen.
2: Das Handy anzapfen, Mails mitlesen, ebenso die Nachrichten bei Telegram oder WhatsApp. Um Kriminellen auf die Spur zu kommen oder auch um mögliche Taten zu verhindern, hilft es Ermittlern häufig, die Kommunikation der Verdächtigen zu überwachen. In Deutschland gelten für eine solche Überwachung strenge Regeln. Daher ist eine Änderung im Gesetz nötig, damit die Bundespolizei im Kampf gegen Extremismus und Schleuserbanden im Falle des Falles künftig auch die Kommunikation überwachen darf. Lea Matschulat, Nachrichtenredaktion.
1: Der Streit zwischen US-Präsident Donald Trump und Medienhäusern um den Zugang zum Weißen Haus überschattet auch den Besuch von Chinas Staatschef Xi Jinping. Große US-Sender strahlten in ihrem Programm deutlich weniger zu dem Treffen in Washington aus, als es sonst bei solchen Gipfeln üblich ist. Live-Übertragung fehlte ganz.
3: Das Staatsdinner blieb weitgehend im Dunkeln. Wieder wurden Sender ausgeschlossen und TV-Berichterstattung blieb aus. Beim Dinner serviert wurde gelber Kürbis, Pilzfrikassee, Barsch, Aubergine und Vanilleeis. Ein Tenor sang Lieder und die Blaskapelle des Militärs spielte auf. Tech-Bosse saßen mit am Tisch, aber über die Inhalte der Gespräche wurde nichts bekannt. Auch vom Vier-Augen-Gespräch von Trump und Xi zuvor drang wenig nach außen. Konfliktstoff gibt es reichlich, aber es hieß nur, es sei ein großartiges Treffen gewesen. Tina Eck, USA.
1: Zum Sportfußball. Jürgen Klopp hat bei seinem Debüt als Bundestrainer einen Sieg knapp verpasst. Deutschland spielte zum Nations League-Auftakt in Amsterdam 1:1 gegen die Niederlande. Felix Metscher brachte die DFB-Elf in Führung. Kodi Habko glich erst in der Nachspielzeit aus. Klopp erklärte anschließend, er könne mit dem Punkt leben. Mit vielen Einzelleistungen und der Leidenschaft seiner Mannschaft sei er sehr zufrieden gewesen.
0: 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Wir schauen mal nach Altonschönhausen, denn da gibt's Leitungsarbeiten auf der Hansastraße. Die laufen noch bis zum 5. Oktober und deshalb gibt's zwischen Liebermann- und Feldmannstraße in beide Richtungen jeweils nur eine freie Spur. Rüber nach Tempelhof, da läuft ja noch die Marathon-Expo am Flughafen Tempelhof und deshalb hier rundherum, also etwa um den Platz der Luftbrücke, deutlich mehr Zeit einplanen. Und apropos Marathon, noch vor dem großen Lauf am Sonntag gibt's ja schon kleinere Veranstaltungen, deshalb in Charlottenburg, Mitte und Tiergarten mit Einschränkungen rechnen. Und geblitzt wird in Steglitz auf der Schiltonstraße. 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In der Nacht gibt's hier und da mal ein paar Wolken, aber Regen ist nicht dabei. Es ist aber richtig kühl, nur noch 5 bis 2 Grad in der Nacht. Am Tag kommt dann die Sonne nochmal raus, nur vereinzelt ein paar Wolken und Regen und das bei 23 Grad maximal.
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1: Ich bin Philipp Ringe und das sind die wichtigsten Meldungen aus Berlin und Brandenburg. Große Unternehmen zu vergesellschaften ist machbar, sagt jetzt eine Studie der Hans-Böckler-Stiftung. Die hat sich das Vorhaben der Berliner Linken angeschaut, Immobilienkonzerne zu vergesellschaften. Die Stiftung rechnet mit Entschädigungszahlungen von rund 13,5 Milliarden Euro, finanziert durch den Landeshaushalt. Damit könnten mehr als 200.000 Wohnungen zurück in die öffentliche Hand kommen. Die Stiftung sagt aber auch, das würde zwar Mieten erstmal etwas bezahlbarer machen, Neubau bräuchte es aber weiterhin, vor allem Sozialwohnungen. Nach dem Brand am U-Bahnhof Wittenbergplatz vor mehr als einer Woche ist noch immer nicht klar, wann auf der U1 und der U2 alles wieder normal läuft. Die BVG sagt jetzt erstmal, einen Zeitplan dafür gibt's nächsten Mittwoch. Immerhin, die Reinigungsarbeiten am Wittenbergplatz liegen demnach gut im Zeitplan und werden vielleicht sogar etwas früher fertig. Die Reparatur der durch den Brand beschädigten Technik wird aber einige Tage dauern. Aktuell sieht's so aus, die U1 fährt gar nicht und die U2 nur eingeschränkt. Daneben starten jetzt am Sonntag Bauarbeiten auf der U2 zwischen Bismarckstraße und Bahnhof Zoo. Auf dem Abschnitt gibt's dann circa bis Mitte November einen Ersatzverkehr mit Bussen. Der Brandenburger Feuerwehrdieb ist offenbar geschnappt. Ermittler aus Berlin und Brandenburg haben jetzt einen 28-Jährigen in Berlin festgenommen. Auch seine Wohnung wurde durchsucht. In der fand die Polizei Einbruchswerkzeuge, eine Rettungsschere und andere Feuerwehrtechnik. Wahrscheinlich hat er das aus einer Feuerwache in Karlau geklaut. Vor rund 2 Wochen gab es dort einen Einbruch. Der Mann könnte aber noch in andere Wachen eingestiegen sein. Das wird jetzt geprüft. Und jetzt weitere Meldungen aus Deutschland und der Welt.
2: Ich bin Thomas Bleskin. Bundestag und Bundesrat wollen heute einen neuen Tankrabatt beschließen. Die schwarz-rote Koalition plant, die Energiesteuer auf Benzin und Diesel vom 1. Oktober bis Ende Dezember um 14 Cent je Liter zu senken. Mit der Mehrwertsteuer ergibt sich eine Entlastung von 17 Cent pro Liter. Bund und Länder rechnen dadurch mit Steuerausfällen von insgesamt bis zu 2,5 Milliarden Euro. Im Bundestag steht heute außerdem das Bundespolizeigesetz zur Abstimmung. Der Bundespolizei soll es im Kampf unter anderem gegen Extremismus künftig erlaubt sein, Handys zu überwachen.
3: Das Handy anzapfen, Mails mitlesen, ebenso die Nachrichten bei Telegram oder WhatsApp. Um Kriminellen auf die Spur zu kommen oder auch um mögliche Taten zu verhindern, hilft es Ermittlern häufig, die Kommunikation der Verdächtigen zu überwachen. In Deutschland gelten für eine solche Überwachung strenge Regeln. Daher ist eine Änderung im Gesetz nötig, damit die Bundespolizei im Kampf gegen Extremismus und Schleuserbanden im Falle des Falles künftig auch die Kommunikation überwachen darf. Lea Matschulat, Nachrichtenredaktion.
2: Der Streit zwischen US-Präsident Donald Trump und Medienhäusern um den Zugang zum Weißen Haus überschattet auch den Besuch von Chinas Staatschef Xi Jinping. Große US-Sender strahlten in ihrem Programm deutlich weniger zu dem Treffen in Washington aus, als es sonst bei solchen Gipfeln üblich ist. Live-Übertragung fehlte ganz.
4: Das Staatsdinner blieb weitgehend im Dunkeln. Wieder wurden Sender ausgeschlossen und TV-Berichterstattung blieb aus. Beim Dinner serviert wurde gelber Kürbis, Pilzfrikassee, Barsch, Aubergine und Vanilleeis. Ein Tenor sang Lieder und die Blaskapelle des Militärs spielte auf. Tech-Bosse saßen mit am Tisch, aber über die Inhalte der Gespräche wurde nichts bekannt. Auch vom Vier-Augen-Gespräch von Trump und Xi zuvor drang wenig nach außen. Konfliktstoff gibt es reichlich, aber es hieß nur, es sei ein großartiges Treffen gewesen. Tina Eck, USA.
2: Zum Sportfußball. Jürgen Klopp hat bei seinem Debüt als Bundestrainer einen Sieg knapp verpasst. Deutschland spielte zum Nations-League-Auftakt in Amsterdam 1:1 gegen die Niederlande. Felix Metscher brachte die DFB-Elf in Führung, Cody Hapko glich erst in der Nachspielzeit aus. Klopp erklärte anschließend, er könne mit dem Punkt leben. Mit vielen Einzelleistungen und der Leidenschaft seiner Mannschaft sei er sehr zufrieden gewesen.
1: 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Wir schauen mal nach Altonschönhausen, denn da gibt's Leitungsarbeiten auf der Hansastraße. Die laufen noch bis zum 5. Oktober und deshalb gibt's zwischen Liebermann- und Feldmannstraße in beide Richtungen jeweils nur eine freie Spur. Rüber nach Tempelhof, da läuft ja noch die Marathon-Expo am Flughafen Tempelhof und deshalb hier rundherum, also etwa um den Platz der Luftbrücke, deutlich mehr Zeit einplanen. Und apropos Marathon, noch vor dem großen Lauf am Sonntag gibt's ja schon kleinere Veranstaltungen, deshalb in Charlottenburg Mitte und Tiergarten mit Einschränkungen rechnen. Und geblitzt wird in Steglitz auf der Schiltonstraße. 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
1: In der Nacht gibt's hier und da mal ein paar Wolken, aber Regen ist nicht dabei. Es ist aber richtig kühl, nur noch 5 bis 2 Grad in der Nacht. Am Tag kommt dann die Sonne nochmal raus, nur vereinzelt ein paar Wolken und Regen und das bei 23 Grad maximal.
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1: Rein geht's in einen neuen Songverhörer. Wir wünschen dir einen schönen Mittwoch. Und auch Morgencrew-Hörerin Carina ist schon ausgeschlafen bei uns. Carina, schönen guten Morgen.
2: Hallo Carina.
3: Einen wunderschönen guten Morgen, ihr Lieben. Hallo.
1: Liebe Grüße nach Potsdam in meine Heimatstadt.
3: Ja, sieht aus.
1: In welchem Song verstehst du denn heute was Ungewöhnliches Deutsches? Erzähl mal.
3: Also, bei mir ist es heute Loi mit M.I.N.A.
1: Ja, hören wir einmal kurz
2: okay.
1: rein. Kennen wir, glaube ich, alle mittlerweile in- und auswendig.
2: Ja.
1: So oft gehört und doch noch nicht
2: eben,
1: gehört,
2: noch nicht die deutsche Stelle gehört. Wo ist denn die? Verrat's uns.
3: Ich kläre euch auf. Und zwar ist es das erste Mal bei 35 Sekunden und dann immer wiederkehrend beim Refrain in meinen Armen.
1: In meinen Armen.
4: Hm.
1: Mega
2: krass.
1: Deutlich.
2: Mitten im Refrain.
1: Nochmal. Wow. Carina, das ist ein sehr guter Verhörer.
2: Ja.
1: Danke dir.
2: Cool.
3: Ja, sehr gerne, ihr Lieben. Ja? Einen schönen Tag wünsche ich euch.
2: Dir auch.
0: Ciao. 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

0: und Brandenburg. Große Unternehmen zu vergesellschaften ist machbar, sagt jetzt eine Studie der Hans-Böckler-Stiftung. Die hat sich das Vorhaben der Berliner Linken angeschaut, Immobilienkonzerne zu vergesellschaften. Die Stiftung rechnet mit Entschädigungszahlungen von rund 13,5 Milliarden Euro, finanziert durch den Landeshaushalt. Damit könnten mehr als 200.000 Wohnungen zurück in die öffentliche Hand kommen. Die Stiftung sagt aber auch, das würde zwar Mieten erstmal etwas bezahlbarer machen, Neubau bräuchte es aber weiterhin, vor allem Sozialwohnungen. Nach dem Brand am U-Bahnhof Wittenbergplatz vor mehr als einer Woche ist noch immer nicht klar, wann auf der U1 und der U2 alles wieder normal läuft. Die BVG sagt jetzt erstmal, einen Zeitplan dafür gibt's nächsten Mittwoch. Immerhin, die Reinigungsarbeiten am Wittenbergplatz liegen demnach gut im Zeitplan und werden vielleicht sogar etwas früher fertig. Die Reparatur der durch den Brand beschädigten Technik wird aber einige Tage dauern. Aktuell sieht's so aus, die U1 fährt gar nicht und die U2 nur eingeschränkt. Daneben starten jetzt am Sonntag Bauarbeiten auf der U2 zwischen Bismarckstraße und Bahnhof Zoo. Auf dem Abschnitt gibt's dann ca. bis Mitte November einen Ersatzverkehr mit Bussen. Der Brandenburger Feuerwehrdieb ist offenbar geschnappt. Ermittler aus Berlin und Brandenburg haben jetzt einen 28-Jährigen in Berlin festgenommen. Auch seine Wohnung wurde durchsucht. In der fand die Polizei Einbruchswerkzeuge, eine Rettungsschere und andere Feuerwehrtechnik. Wahrscheinlich hat er das aus einer Feuerwache in Karlau geklaut. Vor rund zwei Wochen gab es dort einen Einbruch. Der Mann könnte aber noch in andere Wachen eingestiegen sein. Das wird jetzt geprüft. Und jetzt weitere Meldungen aus Deutschland und der Welt.
1: Ich bin Thomas Bleskin. Bundestag und Bundesrat wollen heute einen neuen Tankrabatt beschließen. Die schwarz-rote Koalition plant, die Energiesteuer auf Benzin und Diesel vom 1. Oktober bis Ende Dezember um 14 Cent je Liter zu senken. Mit der Mehrwertsteuer ergibt sich eine Entlastung von 17 Cent pro Liter. Bund und Länder rechnen dadurch mit Steuerausfällen von insgesamt bis zu 2,5 Milliarden Euro. Im Bundestag steht heute außerdem das Bundespolizeigesetz zur Abstimmung. Der Bundespolizei soll es im Kampf unter anderem gegen Extremismus künftig erlaubt sein, Handys zu überwachen.
2: Das Handy anzapfen, Mails mitlesen, ebenso die Nachrichten bei Telegram oder WhatsApp. Um Kriminellen auf die Spur zu kommen oder auch um mögliche Taten zu verhindern, hilft es Ermittlern häufig, die Kommunikation der Verdächtigen zu überwachen. In Deutschland gelten für eine solche Überwachung strenge Regeln. Daher ist eine Änderung im Gesetz nötig, damit die Bundespolizei im Kampf gegen Extremismus und Schleuserbanden im Falle des Falles künftig auch die Kommunikation überwachen darf. Lea Matschulat, Nachrichtenredaktion.
1: Der Streit zwischen US-Präsident Donald Trump und Medienhäusern um den Zugang zum Weißen Haus überschattet auch den Besuch von Chinas Staatschef Xi Jinping. Große US-Sender strahlten in ihrem Programm deutlich weniger zu dem Treffen in Washington aus, als es sonst bei solchen Gipfeln üblich ist. Live-Übertragung fehlte ganz.
3: Das Staatsdinner blieb weitgehend im Dunkeln. Wieder wurden Sender ausgeschlossen und TV-Berichterstattung blieb aus. Beim Dinner serviert wurde gelber Kürbis, Pilzfrikassee, Barsch, Aubergine und Vanilleeis. Ein Tenor sang Lieder und die Blaskapelle des Militärs spielte auf. Tech-Bosse saßen mit am Tisch, aber über die Inhalte der Gespräche wurde nichts bekannt. Auch vom Vier-Augen-Gespräch von Trump und Xi zuvor drang wenig nach außen. Konfliktstoff gibt es reichlich, aber es hieß nur, es sei ein großartiges Treffen gewesen. Tina Eck, USA.
1: Zum Sportfußball. Jürgen Klopp hat bei seinem Debüt als Bundestrainer einen Sieg knapp verpasst. Deutschland spielte zum Nations League-Auftakt in Amsterdam 1:1 gegen die Niederlande. Felix Metscher brachte die DFB-Elf in Führung. Cody Hapko glich erst in der Nachspielzeit aus. Klopp erklärte anschließend, er könne mit dem Punkt leben. Mit vielen Einzelleistungen und der Leidenschaft seiner Mannschaft sei er sehr zufrieden gewesen.
0: 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Wir schauen mal nach Altonschönhausen, denn da gibt's Leitungsarbeiten auf der Hansastraße. Die laufen noch bis zum 5. Oktober und deshalb gibt's zwischen Liebermann- und Feldmannstraße in beide Richtungen jeweils nur eine freie Spur. Rüber nach Tempelhof, da läuft ja noch die Marathon-Expo am Flughafen Tempelhof und deshalb hier rundherum, also etwa um den Platz der Luftbrücke, deutlich mehr Zeit einplanen. Und apropos Marathon, noch vor dem großen Lauf am Sonntag gibt's ja schon kleinere Veranstaltungen, deshalb in Charlottenburg Mitte und Tiergarten mit Einschränkungen rechnen. Und geblitzt wird in Steglitz auf der Schiltonstraße. 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In der Nacht gibt's hier und da mal ein paar Wolken, aber Regen ist nicht dabei. Es ist aber richtig kühl, nur noch 5 bis 2 Grad in der Nacht. Am Tag kommt dann die Sonne nochmal raus, nur vereinzelt ein paar Wolken und Regen und das bei 23 Grad maximal.
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1: 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Du bist eine Woche im Urlaub und dein Briefkasten kriegt Würfelhusten, weil sich dein Nachbar zu schön ist, da die Mahnungen rauszuziehen. Ja, hier eine Wortmeldung.
2: Ja, Jürgen, Klaus-Dieter Pferd vom Pforzheimer Tierschutzmagazin. Post, schön und gut, aber was ist mit der Haustiere?
1: Ja, absolut berechtigte Frage. Fifi und Muschi brauchen natürlich auch was zwischen die Zähne. Einfach die Viecher vor der Abreise mit 5 Kilo Power-Riegel anfüttern. Wenn der zurückkommt, hat er einen Muskelkater zu Hause. So, weitere Fragen.
3: Paula Blume von der Köpenicker Kleingartengazette.
1: Ah, spannend, ja.
3: Herr Klopp, jetzt haben wir über die Fauna gesprochen. Was ist denn mit der Flora?
1: Flora? Keine Ahnung. 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
3: Ich bin Philipp Ringe und das sind die wichtigsten Meldungen aus Berlin und Brandenburg. Große Unternehmen zu vergesellschaften ist machbar, sagt jetzt eine Studie der Hans-Böckler-Stiftung. Die hat sich das Vorhaben der Berliner Linken angeschaut, Immobilienkonzerne zu vergesellschaften. Die Stiftung rechnet mit Entschädigungszahlungen von rund 13,5 Milliarden Euro, finanziert durch den Landeshaushalt. Damit könnten mehr als 200.000 Wohnungen zurück in die öffentliche Hand kommen. Die Stiftung sagt aber auch, das würde zwar Mieten erstmal etwas bezahlbarer machen, Neubau bräuchte es aber weiterhin, vor allem Sozialwohnungen. Nach dem Brand am U-Bahnhof Wittenbergplatz vor mehr als einer Woche ist noch immer nicht klar, wann auf der U1 und der U2 alles wieder normal läuft. Die BVG sagt jetzt erstmal, einen Zeitplan dafür gibt's nächsten Mittwoch. Immerhin, die Reinigungsarbeiten am Wittenbergplatz liegen demnach gut im Zeitplan und werden vielleicht sogar etwas früher fertig. Die Reparatur der durch den Brand beschädigten Technik wird aber einige Tage dauern. Aktuell sieht's so aus, die U1 fährt gar nicht und die U2 nur eingeschränkt. Daneben starten jetzt am Sonntag Bauarbeiten auf der U2 zwischen Bismarckstraße und Bahnhof Zoo. Auf dem Abschnitt gibt's dann circa bis Mitte November einen Ersatzverkehr mit Bussen. Der Brandenburger Feuerwehrdieb ist offenbar geschnappt. Ermittler aus Berlin und Brandenburg haben jetzt einen 28-Jährigen in Berlin festgenommen. Auch seine Wohnung wurde durchsucht. In der fand die Polizei Einbruchswerkzeuge, eine Rettungsschere und andere Feuerwehrtechnik. Wahrscheinlich hat er das aus einer Feuerwache in Karlau geklaut. Vor rund 2 Wochen gab es dort einen Einbruch. Der Mann könnte aber noch in andere Wachen eingestiegen sein. Das wird jetzt geprüft. Und jetzt weitere Meldungen aus Deutschland und der Welt.
4: Ich bin Thomas Bleskin. Bundestag und Bundesrat wollen heute einen neuen Tankrabatt beschließen. Die schwarz-rote Koalition plant, die Energiesteuer auf Benzin und Diesel vom 1. Oktober bis Ende Dezember um 14 Cent je Liter zu senken. Mit der Mehrwertsteuer ergibt sich eine Entlastung von 17 Cent pro Liter. Bund und Länder rechnen dadurch mit Steuerausfällen von insgesamt bis zu 2,5 Milliarden Euro. Im Bundestag steht heute außerdem das Bundespolizeigesetz zur Abstimmung. Der Bundespolizei soll es im Kampf unter anderem gegen Extremismus künftig erlaubt sein, Handys zu überwachen.
5: Das Handy anzapfen, Mails mitlesen, ebenso die Nachrichten bei Telegram oder WhatsApp. Um Kriminellen auf die Spur zu kommen oder auch um mögliche Taten zu verhindern, hilft es Ermittlern häufig, die Kommunikation der Verdächtigen zu überwachen. In Deutschland gelten für

0: solche Überwachung strenger regeln. Daher ist eine Änderung im Gesetz nötig, damit die Bundespolizei im Kampf gegen Extremismus und Schleuserbanden im Falle des Falles künftig auch die Kommunikation überwachen darf. Lea Matschulat, Nachrichtenredaktion.
1: Der Streit zwischen US-Präsident Donald Trump und Medienhäusern um den Zugang zum Weißen Haus überschattet auch den Besuch von Chinas Staatschef Xi Jinping. Große US-Sender strahlten in ihrem Programm deutlich weniger zu dem Treffen in Washington aus, als es sonst bei solchen Gipfeln üblich ist. Live-Übertragung fehlte ganz.
2: Das Staatsdinner blieb weitgehend im Dunkeln. Wieder wurden Sender ausgeschlossen und TV-Berichterstattung blieb aus. Beim Dinner serviert wurde gelber Kürbis, Pilzfrikassee, Barsch, Aubergine und Vanilleeis. Ein Tenor sang Lieder und die Blaskapelle des Militärs spielte auf. Tech-Bosse saßen mit am Tisch, aber über die Inhalte der Gespräche wurde nichts bekannt. Auch vom Vier-Augen-Gespräch von Trump und Xi zuvor drang wenig nach außen. Konfliktstoff gibt es reichlich, aber es hieß nur, es sei ein großartiges Treffen gewesen. Tina Eck, USA.
1: Zum Sportfußball. Jürgen Klopp hat bei seinem Debüt als Bundestrainer einen Sieg knapp verpasst. Deutschland spielte zum Nations League-Auftakt in Amsterdam 1:1 gegen die Niederlande. Felix Metscher brachte die DFB-Elf in Führung, Cody Hapko glich erst in der Nachspielzeit aus. Klopp erklärte anschließend, er könne mit dem Punkt leben. Mit vielen Einzelleistungen und der Leidenschaft seiner Mannschaft sei er sehr zufrieden gewesen.
3: 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Wir schauen mal nach Altonschönhausen, denn da gibt's Leitungsarbeiten auf der Hansastraße. Die laufen noch bis zum 5. Oktober und deshalb gibt's zwischen Liebermann- und Feldmannstraße in beide Richtungen jeweils nur eine freie Spur. Rüber nach Tempelhof, da läuft ja noch die Marathon-Expo am Flughafen Tempelhof und deshalb hier rundherum, also etwa um den Platz der Luftbrücke, deutlich mehr Zeit einplanen. Und apropos Marathon, noch vor dem großen Lauf am Sonntag gibt's ja schon kleinere Veranstaltungen, deshalb in Charlottenburg, Mitte und Tiergarten mit Einschränkungen rechnen. Und geblitzt wird in Steglitz auf der Schiltonstraße. 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In der Nacht gibt's hier und da mal ein paar Wolken, aber Regen ist nicht dabei. Es ist aber richtig kühl, nur noch 5 bis 2 Grad in der Nacht. Am Tag kommt dann die Sonne nochmal raus, nur vereinzelt ein paar Wolken und Regen und das bei 23 Grad maximal.
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1: Ich bin Julius Alexandrian. Guten Morgen. Die Linke greift in Berlin nach der Macht. Die Siegerin der Berlin-Wahl hat jetzt offiziell beschlossen, mit Grün und SPD Sondierungsgespräche zur Regierungsbildung in der Hauptstadt zu führen. Auf einem Sonderparteitag. Ronny Thorau.
2: SPD und Grüne hier in Berlin haben schon klargemacht, dass sie zu Sondierungen bereit wären. Allerdings betont die SPD, es gebe keinen Automatismus für eine Koalition. Und die Grünen wollen nach der Sondierung erstmal ihre Mitglieder befragen. Das können auch Verhandlungstaktiken sein. Hier in Berlin kommt aber hinzu, dass gerade bundesweit über den Umgang der Linken mit Antisemitismus und Kontakte ins Clan-Milieu diskutiert wird. Noch ist offen, ob die Linke da Bedenken klar ausräumen kann. Zumal SPD und Grüne auch mit der Berliner CDU eine Regierung bilden könnten.
1: Die hohen Spritpreise machen auch gebrauchte Elektroautos teurer. Wegen der aktuellen Situation an den Zapfsäulen greifen die Menschen beim Gebrauchtkauf häufiger zum Stromer. Und das macht sich auch bei den Preisen bemerkbar. Von Mai bis August sind die Restwerte für dreijährige Stromer um 1,4 Prozentpunkte gestiegen, wie aus Daten des Marktbeobachters DAT hervorgeht. Gebrauchte Benziner und vor allem Diesel sind dafür günstiger geworden. In den USA mussten einige Megastars ihre Konzerte absagen. Die Ostküste erwartet an diesem Wochenende einen Sturm mit starkem Wind und viel Regen. Unter anderem wurde das Global Citizen Festival, das seit 2012 jedes Jahr im Central Park in New York stattfindet, zum ersten Mal in seiner Geschichte abgesagt. Stars wie Alicia Keys, Lauryn Hill und Lenny Kravitz wollten dort auftreten und sich für den Klimaschutz und gegen Armut einsetzen. Auch zwei geplante Konzerte von Popstar Ed Sheeran in Boston fallen aus. München oder die Rhein-Ruhr-Region? Wen schickt Deutschland ins Rennen um die Olympischen und Paralympischen Spiele 2036, 2040 oder 2044? Heute will der Deutsche Olympische Sportbund entscheiden. Finn Wiens berichtet.
3: München hat die Nase leicht vorn. Es konnte den Deutschen Olympischen Sportbund vor allem durch kurze Fahrzeiten im geplanten Konzept überzeugen. Für Köln-Rhein-Ruhr spricht das Ticketpotenzial und die Anzahl der möglichen Tageszuschauer durch den Ballungsraum in Nordrhein-Westfalen. Am frühen Nachmittag wird Bundespräsident Steinmeier in Baden-Baden verkünden, mit wem der DOSB in die internationale Bewerbungsphase geht. Auch Berlin wollte sich bewerben, hatte am Donnerstag aber kurzfristig zurückgezogen.
1: 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Es ist wieder Berlin-Marathon-Zeit. Mit über 56.000 Läufern eins der größten Lauf-Events der Welt. Und heute schon steht das Skaterrennen an. Und das bringt natürlich Sperrungen mit sich in der ganzen Stadt verteilt. Außerdem später dann noch erhebliche Verkehrseinschränkungen in der gesamten Innenstadt durch einen Sternmarsch zum Roten Rathaus. Geblitzt wird auf der Maximilian-Keller-Straße in Marienfelde. Staus und Blitzer bitte melden unter 030 8848 1. 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
1: 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Los geht's mit reichlich Sonne und nur wenigen Wolken. Später zieht es sich dann immer mehr zu. Es bleibt aber größtenteils trocken bei bis zu 22 Grad. Morgen Sonne und Wolken im Mix. Größtenteils freundlich bei 23 Grad in der Spitze.
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1: Ich bin Julius Alexandrian. Guten Morgen. Jetzt ist es offiziell. Die Berliner Linke will mit Grünen und SPD eine Regierung bilden und lädt die beiden Parteien zu Sondierungsgesprächen ein. Das hat die Siegerin der Berlin-Wahl auf einem Sonderparteitag beschlossen, mit breiter Mehrheit. Für die Linke ist es die einzige realistische Machtoption. Grüne und SPD könnten auch mit der CDU zusammenarbeiten. Und in beiden Parteien gibt es durchaus auch skeptische Stimmen gegenüber der Linkspartei. Dabei geht es vor allem um den Umgang der Linken mit Antisemitismus und Kontakte ins Clan-Milieu. Keine Kürzungen bei der Pflege. Die SPD will bei den geplanten Reformen der Pflegeversicherung keinen Abbau von Leistungen akzeptieren. Das hat Generalsekretär Tim Klüssendorf angekündigt. Demnach drohen massive Kürzungen für Pflegebedürftige und deren Angehörige. Und das werde man nicht akzeptieren. Tine Klimach.
2: Die SPD will Pflegebedürftige künftig spürbar entlasten. Wie genau, ist noch offen. Es gibt aber einen Vorschlag für einen Pflegedeckel von der saarländischen SPD-Ministerpräsidentin Anke Rehlinger. Ihre Idee, den Eigenanteil für das Pflegeheim zu begrenzen auf 1.500 Euro. Im Schnitt müssen Pflegebedürftige im ersten Jahr aktuell über 3.300 Euro aus eigener Tasche zahlen. Die Pflegekassen stehen stark unter Druck. Kommende Woche will Gesundheitsminister Lindemann seine Sparpläne im Kabinett vorstellen. Er will 8 Milliarden Euro im nächsten Jahr einsparen.
1: Hunde, nichts als Hunde. Beim ersten Beat and Bark Festival in der Lausitz erleben Besucherinnen und Besucher mit ihren Vierbeinern gerade viele ungewöhnliche Aktionen. Neben Massage und Tanz stehen auch Hunde-Fitness, Hindernislauf, Erste Hilfe am Tier und Stand-Up-Paddling mit dem Hund auf dem Programm in Lichterfeld-Schacksdorf. Außerdem gibt es eine Hundemodenschau. Veranstaltungsort ist das Besucherbergwerk F60. Heute Mittag entscheidet sich, mit welcher Bewerbung Deutschland ins Rennen um Olympische Spiele geht. Bundespräsident Steinmeier verkündet die Entscheidung gemeinsam mit DOSB-Chef Thomas Weikert. Christian Haffmann weiß mehr.
3: Entweder wird München oder die Köln-Rhein-Ruhr-Region als deutscher Kandidat für 2036, 40 oder 44 ins internationale Bewerbungsrennen ziehen. Abgestimmt wird geheim bei einer außerordentlichen Mitgliederversammlung des Deutschen Olympischen Sportbundes. München gilt als Favorit. Ursprünglich waren vier Städte im Rennen. Nach dem gescheiterten Bürgerreferendum in Hamburg und dem Rückzug Berlins ist daraus aber ein Duell geworden.
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0: 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Es ist wieder Berlin-Marathon-Zeit. Mit über 56.000 Läufern eins der größten Laufevents der Welt. Und heute schon steht das Skaterrennen an. Und das bringt natürlich Sperrungen mit sich in der ganzen Stadt verteilt. Außerdem später dann noch erhebliche Verkehrseinschränkungen in der gesamten Innenstadt durch einen Sternmarsch zum Roten Rathaus. Geblitzt wird auf der Maximilian-Keller-Straße in Marienfelde. Staus und Blitzer bitte melden unter 030 884 4110. 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
0: Los geht's mit reichlich Sonne und nur wenigen Wolken. Später zieht es sich dann immer mehr zu. Es bleibt aber größtenteils trocken bei bis zu 22 Grad. Morgen Sonne und Wolken im Mix. Größtenteils freundlich bei 23 Grad in der Spitze.
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2: 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Einen schönen Samstag.
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1: Hi.
0: Am Samstag.
1: Morgen.
0: Wir schauen aufs Wochenende und geben dir ein paar Tipps, was du machen kannst bei wirklich, ich wollte jetzt schon fast sagen, sommerlichem Wetter.
1: Ist richtig. Goldener Herbst, kann man sagen.
0: Goldener Herbstwetter. Und passend dazu startet an diesem Wochenende der Berliner Herbstrummel. Und zwar am Kutschi auf dem zentralen Festplatz, am Kurt-Schumacher-Damm.
1: Immer schön, ne? Ist ein Klassiker. Ja. Da hast du Karussells, da hast du Riesenrad, da hast du Zuckerwatte und Greifautomaten und Lusttrommeln und so weiter. Und ich finde, geht immer.
0: Ja, also ich meine, wenn du hingehst, weißt du, was dich erwartet. Und das ist ja immer gut.
1: Das ist schön.
0: Finde ich.
1: Ich finde es immer schön.
0: Los geht's heute und morgen jeweils ab 14 Uhr. Und das hier, Usher und Scream. Schönen Samstag. Usher, Baby.

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0: Taylor Swift, The Fate of Ophelia. Schönen guten Morgen, hier ist die 104.6 RTL Morgen Crew zum Start ins Wochenende. Yo. Schauen wir schon mal auf die nächste Woche. Was hast du in der Schule am meisten gehasst, Verena?
1: Vieles.
0: Alles.
1: Aber zum Beispiel Hausaufgaben.
0: Voll, ja, bei mir auch. Und ich war leider auch nie sonderlich konsequent in so einer Hausaufgaben.
1: Ich auch nicht.
0: Ich glaube, das kennt viele und man kennt auch diesen Satz, ne? Mach jetzt deine Hausaufgaben.
1: Dann hast du es hinter dir.
0: Ja, genau. Liebe ich total. Aber du als Mutter hast gut lachen, ne?
1: Ja, na ja.
0: Also, wie Eltern
1: nicht.
0: Ihre Kids für Hausaufgaben wirklich motivieren können.
1: Tja, das wüsste ich auch gerne.
0: Ja, Berlins jüngster Life-Coach Kimi, witzigerweise dein Sohn.
1: Mhm. Der weiß es offenbar.
0: Ja, und der wird uns das verraten am Montagmorgen. Wird sehr süß und sehr lustig. Um 5 nach 7, also sei mit dabei. Jetzt mal Smith und Niall Horan. Drive safe. Und

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1: Ich bin Julius Alexandrian. Guten Morgen. Die Linke greift in Berlin nach der Macht. Die Siegerin der Berlin-Wahl hat jetzt offiziell beschlossen, mit Grün und SPD Sondierungsgespräche zur Regierungsbildung in der Hauptstadt zu führen. Auf einem Sonderparteitag. Ronny Thorau.
2: SPD und Grüne hier in Berlin haben schon klargemacht, dass sie zu Sondierungen bereit wären. Allerdings betont die SPD, es gebe keinen Automatismus für eine Koalition. Und die Grünen wollen nach der Sondierung erstmal ihre Mitglieder befragen. Das können auch Verhandlungstaktiken sein. Hier in Berlin kommt aber hinzu, dass gerade bundesweit über den Umgang der Linken mit Antisemitismus und Kontakte ins Clan-Milieu diskutiert wird. Noch ist offen, ob die Linke da Bedenken klar ausräumen kann. Zumal SPD und Grüne auch mit der Berliner CDU eine Regierung bilden könnten.
1: Die hohen Spritpreise machen auch gebrauchte Elektroautos teurer. Wegen der aktuellen Situation an den Zapfsäulen greifen die Menschen beim Gebrauchtkauf häufiger zum Stromer. Und das macht sich auch bei den Preisen bemerkbar. Von Mai bis August sind die Restwerte für dreijährige Stromer um 1,4 Prozentpunkte gestiegen, wie aus Daten des Marktbeobachters DAT hervorgeht. Gebrauchte Benziner und vor allem Diesel sind dafür günstiger geworden. In den USA mussten einige Megastars ihre Konzerte absagen. Die Ostküste erwartet an diesem Wochenende einen Sturm mit starkem Wind und viel Regen. Unter anderem wurde das Global Citizen Festival, das seit 2012 jedes Jahr im Central Park in New York stattfindet, zum ersten Mal in seiner Geschichte abgesagt. Stars wie Alicia Keys, Lauryn Hill und Lenny Kravitz wollten dort auftreten und sich für den Klimaschutz und gegen Armut einsetzen. Auch zwei geplante Konzerte von Popstar Ed Sheeran in Boston fallen aus. München oder die Rhein-Ruhr-Region? Wen schickt Deutschland ins Rennen um die Olympischen und Paralympischen Spiele 2036, 2040 oder 2044? Heute will der Deutsche Olympische Sportbund entscheiden. Finn Wiens berichtet.
3: München hat die Nase leicht vorn. Es konnte den Deutschen Olympischen Sportbund vor allem durch kurze Fahrzeiten im geplanten Konzept überzeugen. Für Köln-Rhein-Ruhr spricht das Ticketpotenzial und die Anzahl der möglichen Tageszuschauer durch den Ballungsraum in Nordrhein-Westfalen. Am frühen Nachmittag wird Bundespräsident Steinmeier in Baden-Baden verkünden, mit wem der DOSB in die internationale Bewerbungsphase geht. Auch Berlin wollte sich bewerben, hatte am Donnerstag aber kurzfristig zurückgezogen.
1: 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Der Berlin-Marathon ist schon in vielen Ecken der Stadt sichtbar. Morgen gehen über 56.000 Läuferinnen und Läufer auf die Strecke und schon heute steht das Skaterrennen an. Und das bringt natürlich Sperrungen mit sich. In der ganzen Stadt muss mit Einschränkungen gerechnet werden. Außerdem später dann noch erhebliche Verkehrseinschränkungen in der gesamten Innenstadt durch einen Sternmarsch zum Roten Rathaus. Geblitzt wird auf der Otto-Suhr-Allee in Charlottenburg und auf der Maximilian-Keller-Straße in Marienfelde. Staus und Blitzer bitte melden unter 030 884 8410. 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Ja, das kann sich durchaus sehen lassen. Viel Sonne und nur wenige Wolken. Später zieht es sich dann allerdings etwas zu. Schauer bleiben aber die Ausnahme bei bis zu 22 Grad. Morgen Sonne und Wolken im Mix bei 23 Grad in der Spitze.
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2: Da bin ich letzte Woche bei uns im Studio hier unterwegs gewesen, wollte mir einen Kaffee holen, ja. Laufe zurück, sitzen auf einmal zwei gut gestylte große Männer auf der Couch.
3: Ja, ja, ich weiß
2: und
3: es
2: sitzen
3: noch.
2: Am Handy. Hat sich rausgestellt, das sind die Jungs von Fastboy gewesen.
3: Sag mal einfach mal hier.
2: Die war bei Chris am Nachmittag im Interview und haben da ihren neuen Song vorgestellt. Und den hast du jetzt am Samstagmorgen. Das sind Fastboy und Beauty.

0: Teddy Swims, Mr. Know-It-All, einen schönen Samstag. Hier ist die 104.6 RTL Morgencrew. Es ist gerade so die Uhrzeit, wo man sich wahrscheinlich am Frühstückstisch fragt, so,
1: ja,
0: was machen wir heute?
1: Was ist los heute hier?
0: Machen wir mal am Wochenende. Und genau deswegen hörst du ja die Morgencrew am Samstagmorgen. Wir haben Tipps für dich und können dir auf jeden Fall zum Beispiel heute das historische Bahnbetriebswerk Schöneweide empfehlen.
1: Ja.
0: Da steigt nämlich heute und morgen ein Eisenbahnfest.
1: Richtig, es gibt 40 alte Loks, die man sich da angucken kann.
0: Geil.
1: Und ich finde besonders cool, es gibt auch so einen Lokfahrsimulator und man kann auch mit einer richtigen Dampflok wirklich fahren.
0: Ich glaube, das ist tatsächlich auch nicht nur für Erwachsene, sondern vor allem für die Kids was, ne?
1: Und selbst auch für Leute, die gar nicht so bahninteressiert sind, weil an der Stelle wird es doch gut.
0: Wahrscheinlich schon, ja. Heute und morgen ab 10 Uhr. Tickets und Infos kriegst du auf berlin-macht-dampf.com. Und das hier Cat Burns für deinen

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1: Ich bin Julius Alexandrian. Guten Morgen. Berlin hat ein Gummibärchenproblem. Laut Polizei sind mit Drogen versetzte Weingummis im Umlauf. Demnach hat es bereits mehrere Zwischenfälle gegeben und auch ein Todesfall könnte damit zusammenhängen. In den Gummibärchen ist THC, dem Wirkstoff von Marihuana. Die Senatsverwaltung für Gesundheit warnt vor dem Verzehr der Drogenbärchen. Die Dosis ist demnach sehr unterschiedlich und kann zu Vergiftungen führen. Keine Kürzungen bei der Pflege. Die SPD will bei den geplanten Reformen der Pflegeversicherung keinen Abbau von Leistungen akzeptieren. Das hat Generalsekretär Tim Klüssendorf angekündigt. Demnach drohen massive Kürzungen für Pflegebedürftige und deren Angehörige. Und das werde man nicht akzeptieren. Tine Klimach.
2: Die SPD will Pflegebedürftige künftig spürbar entlasten. Wie genau, ist noch offen. Es gibt aber einen Vorschlag für einen Pflegedeckel von der saarländischen SPD-Ministerpräsidentin Anke Rehlinger. Ihre Idee, den Eigenanteil für das Pflegeheim zu begrenzen auf 1.500 Euro. Im Schnitt müssen Pflegebedürftige im ersten Jahr aktuell über 3.300 Euro aus eigener Tasche zahlen. Die Pflegekassen stehen stark unter Druck. Kommende Woche will Gesundheitsminister Lindemann seine Sparpläne im Kabinett vorstellen. Er will 8 Milliarden Euro im nächsten Jahr einsparen.
1: Die hohen Spritpreise machen gebrauchte Elektroautos attraktiver und teurer. Von Mai bis August sind die Restwerte für dreijährige Stromer um 1,4 Prozentpunkte gestiegen, wie aus Daten des Marktbeobachters DAT hervorgeht. Die Restwerte für Benziner und Diesel sind dagegen gesunken. Thomas Thonfeld.
3: Dass gebrauchte E-Autos teurer werden, ist ungewöhnlich. Normalerweise ist es im Jahresverlauf eher umgekehrt, sagen die Experten. Aber die hohen Spritpreise haben dafür gesorgt, dass E-Autos begehrter geworden sind. Und zwar sowohl neue als auch gebrauchte. Inzwischen verkaufen Autohändler sogenannte Stromer auch schneller als Benziner und Diesel. Insgesamt spielen E-Autos auf dem Gebrauchtwagenmarkt aber weiter nur eine

0: untergeordnete Rolle.
1: München oder die Köln-Rhein-Ruhr-Region. Heute wird das Rennen um die deutsche Olympia-Bewerbung für 2036, 40 und 44 entschieden. München setzt in seinem Konzept auf kurze Wege mit vielen Events in der Stadt. NRW wird mit seiner vorhandenen Infrastruktur und teils spektakulären Sportstätten, etwa Schwimmen auf Schalke, Basketball in der Düsseldorfer Arena oder Fußball im Stadion in Dortmund. 104.6 RTL, immer 10 Minuten früher auf den Punkt informiert. 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Der Berlin-Marathon hat die Stadt wieder im Griff. Besonders rund ums Brandenburger Tor ist fast alles dicht und auch entlang der Strecke gibt es heute schon Sperrungen, denn das Skaterrennen steht an. Außerdem später dann noch erhebliche Verkehrseinschränkungen in der gesamten Innenstadt durch einen Sternmarsch zum Roten Rathaus. Geblitzt wird gerade auf der Havelchaussee in Grunewald und auf der Otto-Suhr-Allee in Charlottenburg. Staus und Blitzer bitte melden unter 030 8848 110. 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Immer schneller, aktueller.
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1: Ja, nochmal richtig sommerlich mit viel Sonne und bis zu 22 Grad. Später zieht es sich dann zwar etwas zu, Schauer bleiben aber die Ausnahme. Morgen mal Sonne, mal Wolken bei 23 Grad in der Spitze.
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0: Schönen guten Morgen, hier ist die 104.6 RTL Morgencrew. Am wahrscheinlich sportlichsten Wochenende des ganzen Jahres.
1: Ja, das wohl wahr.
0: Und vor allem für die, die morgen nicht beim Marathon mitlaufen, die werden dann wahrscheinlich zu Hause bleiben oder anfeuern. Mit dem Auto solltest du auf jeden Fall nicht raus.
1: Schwierig.
0: Können wir dir schon mal als Tipp mitgeben. Aber es wird auf jeden Fall, haben wir gesagt, sportlich morgen. Es gibt 56.000 Teilnehmer.
1: Eine ganze Menge in diesem Jahr. Da ist ordentlich was los. Und natürlich fragt man sich, wo kann man am besten anfeuern?
0: Ja.
1: Wo sieht man am besten? Bei Kilometer 7 ist für alle gut, die gerne eine coole Kulisse um sich rum haben. Da ist man nämlich so direkt in der Area vom Reichstag, genau. Kanzleramt Spree oder am Südstern zum Beispiel. Da gibt es die allermeisten Bands. Da hat man schön Musik dabei.
0: Und das Wetter passt ja auch morgen. Also der Berlin-Marathon mit ganz, ganz vielen tausenden Teilnehmern am Start. Los geht's ab kurz nach 8 mit den Handbikern und den Rollstuhlfahrern. Mhm.

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0: Michael Schulte und Austis, Half of My Heart. Schönen guten Morgen, hier ist die 104.6 RTL Morgencrew.
1: Guten Morgen.
0: Wenn du Verena heute Morgen an diesem Samstag nach der besten Nachricht der Woche fragst, dann antwortet sie, ohne drüber nachzudenken, in 0,nix.
1: Vier neue Songs von Taylor Swift.
0: So, die haben wir gestern Morgen bei uns in der Morgencrew alle vier prämiert, also jeder Song lief.
1: Das hat mich emotional vollkommen zerrissen. Ich bin immer noch völlig fertig.
0: Ja, es gibt einen Song, der dich, glaube ich, nach wie vor beschäftigt, der auch im Kopf geblieben ist, ne?
1: Eigentlich beschäftigen mich alle. Patient Zero ist natürlich der, wo sie jetzt am Wochenende noch das große Video dazu präsentieren wird mit Colin Farrell und Dakota Johnson, die da mitspielen. Mhm. Und deswegen werden wir den jetzt noch öfter hören und auch sehen können bald.
0: Du auch gleich. Entdecke neue Musik. Taylor Swift und Patient Zero. Direkt nach Alex Warren und Passenger.

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1: Ich bin Julius Alexandrian. Guten Morgen. Jetzt ist es offiziell. Die Berliner Linke will mit Grünen und SPD eine Regierung bilden und lädt die beiden Parteien zu Sondierungsgesprächen ein. Das hat die Siegerin der Berlin-Wahl auf einem Sonderparteitag beschlossen, mit breiter Mehrheit. Für die Linke ist es die einzige realistische Machtoption. Grüne und SPD könnten auch mit der CDU zusammenarbeiten. Und in beiden Parteien gibt es durchaus auch skeptische Stimmen gegenüber der Linkspartei. Dabei geht es vor allem um den Umgang der Linken mit Antisemitismus und Kontakte ins Clan-Milieu. Nächster Zwischenfall mit künstlicher Intelligenz. Das Modell ChatGPT des Unternehmens OpenAI hat von Nutzern hochgeladene Bilder auf Online-Plattformen platziert. Ein Großteil sei bereits wieder entfernt worden, versicherte OpenAI. Es ist der erste bekannt gewordene Vorfall, bei dem auch Userdaten betroffen waren. Aus den USA, Tina Eck.
2: Immer mehr KI-Irrläufer werden bekannt. Die in Umlauf gebrachten Bilder kamen von ChatGPT-Nutzern, die die Verwendung ihrer Daten zur Verbesserung der KI-Modelle erlaubt hatten. Informationen oder Links zu konkreten Accounts sind nicht dabei, aber 53 Mal hatte ChatGPT Bilder auf externen Plattformen platziert. Weitere Enthüllungen über Hacker-Aktivitäten der KI könnten folgen. OpenAI hat Dutzende Regierungen, Universitäten und Behörden informiert, dass die KI auf ihren Webseiten Unfug trieb.
1: Praktisch, aber auch nicht ganz ungefährlich. Immer mehr Menschen erlauben Paketboten, die Sendungen einfach vor der Haustür abzulegen. Damit spart man sich dann den Gang zum Paketshop, Paketautomaten oder zum Nachbarn. Der Marktführer DHL hat allein mehr als 10 Millionen dauerhafte Ablageortvereinbarungen gesammelt. Der kleine Haken an der Sache: Das Paket ist ab der Ablage des Paketboten nicht mehr versichert. Wird es geklaut, trägt der Empfänger das Risiko. Heute Mittag entscheidet sich, mit welcher Bewerbung Deutschland ins Rennen um Olympische Spiele geht. Bundespräsident Steinmeier verkündet die Entscheidung gemeinsam mit DOSB-Chef Thomas Weikert. Christian Haffmann weiß mehr.
3: Entweder wird München oder die Köln-Rhein-Ruhr-Region als deutscher Kandidat für 2036, 40 oder 44 ins internationale Bewerbungsrennen ziehen. Abgestimmt wird geheim bei einer außerordentlichen Mitgliederversammlung des Deutschen Olympischen Sportbundes. München gilt als Favorit. Ursprünglich waren 4 Städte im Rennen. Nach dem gescheiterten Bürgerreferendum in Hamburg und dem Rückzug Berlins ist daraus aber ein Duell geworden.
1: 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Es ist Berlin-Marathon und das merkt man. Besonders rund ums Brandenburger Tor ist fast alles gesperrt und da, wo man noch fahren darf, ist es teilweise auch schon etwas voller. Entlang der Strecke gibt es ebenfalls Sperrungen. Heute steht das Skaterrennen an. Außerdem Tempelhof, da gibt es eine Messe und rund um den Platz der Luftbrücke bis zum Abend Einschränkungen. Geblitzt wird auf der Havelchaussee in Grunewald und auf der Otto-Suhr-Allee in Charlottenburg. Staus und Blitzer bitte melden unter 030 8848 110. 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Los geht's mit reichlich Sonne und nur wenigen Wolken. Später zieht es sich dann immer mehr zu. Es bleibt aber größtenteils trocken bei bis zu 22 Grad. Morgen Sonne und Wolken im Mix. Größtenteils freundlich bei 23 Grad in der Spitze.
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0: 94.6 RTL Morgenshow hier. Berlins und Brandenburgs lustigste Hallo. Morgenshow am Samstag.
1: Guten Morgen.
0: Mit Jan und Verena. Du hast mich ja gestern übrigens, Verena, ziemlich überrascht, als
1: Wirklich?
0: Du mir morgens in der Show verraten hast, dass du tatsächlich das allererste Deutschlandspiel von Jürgen Klopp geguckt hast.
1: Ja, na, den Anfang. Ja, das mache ich dann schon.
0: Aber das ist ja trotzdem, also im Vergleich zu allen Spielen vorher hast du wahrscheinlich jetzt die Woche deutlich mehr Fußball geguckt als die letzten 10 Jahre.
1: Ja, also ich würde mal sagen, so 13, 14 Minuten war ich dabei.
0: Krass. Na, dann kannst du deinen Fernseher schon mal warm machen. Morgen geht's nämlich weiter.
1: Ach ja, stimmt.
0: Mit dem nächsten Länderspiel gegen Griechenland. Ja. Ich kann mir vorstellen, Jürgen Klopp, naja, er steht nicht unter Zugzwang. Um Gottes Willen, 1-1 gegen Niederlande ist okay.
1: Ja.
0: Aber ich kann mir schon vorstellen, dass er sich jetzt auch mal so langsam einen Sieg wünscht. Und was er dann direkt nach dem Spiel sagt, das hörst du in der ersten Morgenshow-Pressekonferenz danach mit unserem Super-Kloppo. Neue Comedy am Montagmorgen um 7.35 Uhr.

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1: Schönen guten Morgen, hier ist die 104.6 RTL Morgencrew.
2: Morgen.
1: Am Samstag. Wir geben dir Tipps für dein Wochenende, ja, was du bei uns in der City so Schönes erleben kannst. Unter anderem geben wir den Tipp, mal nach Marzahn zu fahren.
2: Richtig.
1: Da sitzen die Gärten der Welt und dort findet heute das Mondfest im chinesischen Garten statt.
2: Das ist immer richtig schön. Da wird nach chinesischer Kultur eben der Vollmond gefeiert. Mit Tanz, mit einem Origami-Workshop. Man kann Masken bemalen. Es gibt einen Schwertkampf, also Action auch. Und es sind auch extra Künstler aus China angereist, die da auftreten werden.
1: Also es ist ein Ausflug in, ich sag mal, für eine andere Tradition. Ich glaube, das wird cool.
2: Ja,
1: so, heute im chinesischen Garten, in den Gärten der Welt, von 15 bis 21.30 Uhr. Ja. Und das Wetter passt auch.
2: Absolut.
1: Top.
2: Perfekt.
1: Und das hier Ed Sheeran, Shape of You. Schönen guten Morgen.

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1: Ich bin Julius Alexandrian. Guten Morgen. Jetzt ist es offiziell. Die Berliner Linke will mit Grünen und SPD eine Regierung bilden und lädt die beiden Parteien zu Sondierungsgesprächen ein. Das hat die Siegerin der Berlin-Wahl auf einem Sonderparteitag beschlossen, mit breiter Mehrheit. Für die Linke ist es die einzige realistische Machtoption.

0: Grüne und SPD könnten auch mit der CDU zusammenarbeiten. Und in beiden Parteien gibt es durchaus auch skeptische Stimmen gegenüber der Linkspartei. Dabei geht es vor allem um den Umgang der Linken mit Antisemitismus und Kontakte ins Clan-Milieu. Die hohen Spritpreise machen gebrauchte Elektroautos attraktiver und teurer. Von Mai bis August sind die Restwerte für dreijährige Stromer um 1,4 Prozentpunkte gestiegen, wie aus Daten des Marktbeobachters DAT hervorgeht. Die Restwerte für Benziner und Diesel sind dagegen gesunken. Thomas Thonfeld.
1: Dass gebrauchte E-Autos teurer werden, ist ungewöhnlich. Normalerweise ist es im Jahresverlauf eher umgekehrt, sagen die Experten. Aber die hohen Spritpreise haben dafür gesorgt, dass E-Autos begehrter geworden sind. Und zwar sowohl neue als auch gebrauchte. Inzwischen verkaufen Autohändler sogenannte Stromer auch schneller als Benziner und Diesel. Insgesamt spielen E-Autos auf dem Gebrauchtwagenmarkt aber weiter nur eine untergeordnete Rolle.
0: Hunde nichts als Hunde. Beim ersten Beat and Bark Festival in der Lausitz erleben Besucherinnen und Besucher mit ihren Vierbeinern gerade viele ungewöhnliche Aktionen. Neben Massage und Tanz stehen auch Hunde-Fitness, Hindernislauf, Erste Hilfe am Tier und Stand-Up-Paddling mit dem Hund auf dem Programm in Lichterfeld-Schacksdorf. Außerdem gibt es eine Hundemodenschau. Veranstaltungsort ist das Besucherbergwerk F60. München oder die Rhein-Ruhr-Region? Wen schickt Deutschland ins Rennen um die Olympischen und Paralympischen Spiele 2036, 2040 oder 2044? Heute will der Deutsche Olympische Sportbund entscheiden. Finn Wiens berichtet.
2: München hat die Nase leicht vorn. Es konnte den Deutschen Olympischen Sportbund vor allem durch kurze Fahrzeiten im geplanten Konzept überzeugen. Für Köln-Rhein-Ruhr spricht das Ticketpotenzial und die Anzahl der möglichen Tageszuschauer durch den Ballungsraum in Nordrhein-Westfalen. Am frühen Nachmittag wird Bundespräsident Steinmeier in Baden-Baden verkünden, mit wem der DOSB in die internationale Bewerbungsphase geht.
0: 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Der Berlin-Marathon hat die Stadt wieder im Griff. Besonders rund ums Brandenburger Tor ist fast alles dicht und auch entlang der Strecke gibt es heute schon Sperrungen, denn das Skaterrennen steht an. Außerdem später dann noch erhebliche Verkehrseinschränkungen in der gesamten Innenstadt durch einen Sternmarsch zum Roten Rathaus. Geblitzt wird gerade auf der Havelchaussee in Grunewald und auf der Otto-Suhr-Allee in Charlottenburg. Staus und Blitzer bitte melden unter 030 884 8410. 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
0: 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Ja, das kann sich durchaus sehen lassen. Viel Sonne und nur wenige Wolken. Später zieht es sich dann allerdings etwas zu. Schauer bleiben aber die Ausnahme bei bis zu 22 Grad. Morgen Sonne und Wolken im Mix bei 23 Grad in der Spitze.
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0: Die besten neuen Hits. Loy und David Puentes, Golden Summer. Du hast die 104.6 RTL
1: Morgen
0: mit Jan und Verena. Jo. Einen guten Start ins Wochenende. Heute Morgen kam ich daher und nachher fahre ich wieder hin. Nach Potsdam. Ja. Da wohne ich, bin sehr glücklich und ich habe einen Tipp aus Potsdam mitgebracht, was du auf jeden Fall an diesem Wochenende nicht verpassen solltest. Das internationale Drachenfest im Volkspark.
1: Ja, das ist richtig schön. Da gibt es tolle Drachenkreationen aus ganz Deutschland. 15 Teams sind da. Drumherum natürlich ein tolles Familienprogramm. Hüpfburgen gibt's, Kinderschminken, Zaubershow. Es wird jongliert und natürlich kann man auch einfach selber einen Drachen basteln und da steigen lassen.
0: Startschluss ist heute um 13 Uhr. Erwachsene zahlen 7 Euro Eintritt, Kids die Hälfte. Und alle Infos findest du auch im Netz auf volkspark-potsdam.de. Also fühl dich eingeladen. Komm mal zu mir in meine Heimat nach Potsdam. Ich kann es wirklich sehr empfehlen.

0: Colors und One Republic in Your Eyes. Schönen guten Morgen, hier ist die 104.6 RTL Morgencrew.
1: Hi, Morgen.
0: Ich finde das von außen beobachtet ja immer ganz krass, ne? Gefühlt sind Sommerferien ja gerade erst vorbeigegangen.
1: Stimmt.
0: So, und in 3 Wochen sind schon wieder Herbstferien.
1: Ja, das ist krass.
0: In Berlin und Brandenburg.
1: Oh, schon Oktober.
0: Ja, aber ich meine, ich glaube, die Zeit zwischen Sommerferien und Herbstferien ist für alle Schülerinnen und Schüler so mit die schlimmste, weil jeder Klassenlehrer erstmal schöne Klassenarbeit macht.
1: Ja, natürlich.
0: Schön viele Hausaufgaben. Ne? Man kennt das aus der Schulzeit. Und gerade Eltern kennen den Satz, jetzt mach doch mal deine Hausaufgaben. Mhm. Kinder kennen ihn wahrscheinlich auch. So, Problem ist nur, Eltern kommen damit oft gar nicht so richtig an.
1: Das stimmt.
0: Deswegen haben wir am Montagmorgen Tipps für dich, wie du deine Kids für Hausaufgaben wirklich motivieren kannst. Und zwar von Berlins jüngstem Life-Coach, von Kimi. Der packt aus.
1: Der muss ja wissen.
0: Sehr süß, sehr lustig. Am Montagmorgen um 5

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1: Ich habe ein Zitat gefunden im Internet, das sehr, sehr gut auf Verena passt.
2: Oh.
1: Musik ergreift uns, wir fühlen sie, singen sie und tanzen manchmal zu ihr, lassen Dinge raus und machen dann weiter.
2: Das bin ja quasi ich.
1: Das ist genau, das ist ja toll. Jeden Morgen im Studio stehen wir und Verena lebt genau dieses Motto. Es kommt allerdings nicht von Verena, sondern es kommt von Miley.
2: Ach,
1: man kennt sie eigentlich unter Miley Cyrus.
2: Mittlerweile Miley und ich, wir sind ja ganz bekannt. Nah beieinander.
1: Und das hier ist, ich sag mal, die Leadsingle ihres neuen Albums.
2: Richtig.
1: Ich habe immer noch Probleme, ihn auszusprechen.
2: Bass. Bass. Bass. Persuade.
1: Bass. Persuade. Ja.

0: The Bowser und Magnetic erinnert noch so ein bisschen an den Sommer.
1: Ja, du hörst
0: die 104.6 RTL Morgencrew.
1: Hallo.
0: Das Wetter erinnert an diesem Wochenende und in der nächsten Woche auch ein bisschen.
1: Total.
0: An Sommer.
1: Immer richtig schön.
0: Es ist allerdings nicht mehr sommerlich, es ist eher so goldener Herbst, haben wir uns heute Morgen.
1: Ja, muss man sagen, nicht. So stimmt's ja.
0: Und passend dazu geht jetzt der Berliner Herbstrummel endlich wieder los auf dem zentralen Festplatz am Kurt-Schumacher-Damm dieses Wochenende.
1: Ja, Rummel, wie man ihn kennt, Rummel, wie man ihn will. Es gibt viele Karussells, viele Achterbahnen, die ich nicht fahre. Also wenn mich da jemand rumstehen sieht, gerne Handys und Jacken zu mir. Dafür bin ich da auf Rummel. Und dann läuft die Kiste doch.
0: Jetzt fragst du dich, wo findest du Verena, richtig? Bei den Foodtrucks.
1: Nee, beim Greifautomat.
0: Ach, ja, selbstverständlich. Also der Berliner Herbstrummel, ab diesem Wochenende wieder geöffnet. Da kannst du dein Wochenende zum Beispiel verbringen, heute und morgen jeweils ab 14 Uhr.

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2: Ich bin Julius Alexandrian. Guten Tag. Die Linke greift in Berlin nach der Macht. Die Siegerin der Berlin-Wahl hat jetzt offiziell beschlossen, mit Grün und SPD Sondierungsgespräche zur Regierungsbildung in der Hauptstadt zu führen. Auf einem Sonderparteitag. Ronny Thorau.
3: SPD und Grüne hier in Berlin haben schon klargemacht, dass sie zu Sondierungen bereit wären. Allerdings betont die SPD, es gebe keinen Automatismus für eine Koalition. Und die Grünen wollen nach der Sondierung erstmal ihre Mitglieder befragen. Das können auch Verhandlungstaktiken sein. Hier in Berlin kommt aber hinzu, dass gerade bundesweit über den Umgang der Linken mit Antisemitismus und Kontakte ins Clan-Milieu diskutiert wird. Noch ist offen, ob die Linke da Bedenken klar ausräumen kann. Zumal SPD und Grüne auch mit der Berliner CDU eine Regierung bilden könnten.
2: Nächster Zwischenfall mit künstlicher Intelligenz. Das Modell ChatGPT des Unternehmens OpenAI hat von Nutzern hochgeladene Bilder auf Online-Plattformen platziert. Ein Großteil sei bereits wieder entfernt worden, versicherte OpenAI. Es ist der erste bekannt gewordene Vorfall, bei dem auch Userdaten betroffen waren. Aus den USA, Tina Eck.
4: Immer mehr KI-Irrläufer werden bekannt. Die in Umlauf gebrachten Bilder kamen von ChatGPT-Nutzern, die die Verwendung ihrer Daten zur Verbesserung der KI-Modelle erlaubt hatten. Informationen oder Links zu konkreten Accounts sind nicht dabei, aber 53 Mal hatte ChatGPT Bilder auf externen Plattformen platziert.
2: Ein komplettes Mittagessen für nur einen Euro mit drei Gängen. Ein neues Angebot in Frankreichs Unimensen sorgt gerade für einen riesigen Ansturm. Seit diesem Semesterbeginn sind fast 50% mehr Mahlzeiten serviert worden als vor einem Jahr, wie die Dachorganisation der französischen Studierendenwerke mitgeteilt hat. Das 1-Euro-Menü soll den Geldbeutel von Studierenden schonen und wird vom Staat mit vielen Millionen Euro unterstützt. München oder die Köln-Rhein-Ruhr-Region. Heute wird das Rennen um die deutsche Olympia-Bewerbung für 2036, 40 und 44 entschieden. München setzt in seinem Konzept auf kurze Wege mit vielen Events in der Stadt. NRW wird mit seiner vorhandenen Infrastruktur und teils spektakulären Sportstätten, etwa Schwimmen auf Schalke, Basketball in der Düsseldorfer Arena oder Fußball im Stadion in Dortmund. 104.6 RTL, immer 10 Minuten früher auf den Punkt informiert. 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Der Berlin-Marathon startet heute mit dem Skaterrennen. Ja, besonders rund ums Brandenburger Tor ist fast alles gesperrt und da, wo man noch fahren darf, ist es teilweise auch schon ziemlich voll. Entlang der Strecke gibt es ebenfalls Sperrungen. Außerdem Tempelhof, da gibt es eine Messe und rund um den Platz der Luftbrücke bis zum Abend Einschränkungen. Geblitzt wird auf der Marzahner Promenade, auf der Falkenseer Chaussee und auf dem Brunsbüttler Damm in Starken. Staus und Blitzer bitte melden unter 030 884 84 110. Der beste Verkehrs- und Blitzerreport Berlin.

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0: Ja, nochmal richtig sommerlich mit viel Sonne und bis zu 22 Grad. Später zieht es sich dann zwar etwas zu, Schauer bleiben aber die Ausnahme. Morgen mal Sonne, mal Wolken bei 23 Grad in der Spitze.
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2: 11 Uhr in Berlin, Berlin und Brandenburg. Schönen Samstag. Hier ist die 104.6 RTL Morgencrew, Berlins und Brandenburgs lustigste Morgenshow mit Jan und Verena. Yo. 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Genau. Weiter geht's. 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

0: Claudio Cruz, Dynamite. Schönen guten Morgen, hier ist die 104.6 RTL Hallo. Morgen Crew am wirklich sportlichsten Wochenende des Jahres.
1: Aber echt.
0: Morgen ist Berlin-Marathon, der wirft jetzt schon so ein bisschen seine Schatten voraus. Alle Autofahrer wissen, glaube ich, wovon ich spreche.
1: Bleibt man zu Hause besser.
0: Ja, aber dafür ist wirklich ganz viel los morgen in der City. Es gibt nicht nur 56.000 Teilnehmer, die am Start sind, sondern auch viele Besucher, die anfeuern. Und da gibt es ein paar Tipps von uns, wo du das am besten machen kannst morgen.
1: Man kann ja auch mit dem Rad hinfahren, weil das Wetter ist ja richtig schön. Stimmt. Und dann zum Beispiel gerne hinstellen bei Kilometer 7. Da sieht man dann schön den Reichstag, Kanzleramt und die Spree zum Beispiel. Oder Halbzeit, halbe Strecke bei den Yorkbrücken kann man auch schön anfeuern. Dann haben die Läufer so die Hälfte geschafft und müssen immer noch ein Stückchen.
0: Ich wollte jetzt 42 Kilometer.
1: Schon weit.
0: Also mein größten Respekt. Für jeden, der morgen an den Start geht, toi toi toi.
1: Ja.
0: Viel Glück. Und für jeden, der morgen anfeuern geht, bin ich übrigens auch am Start.
1: Ah ja.
0: Ebenfalls toi toi toi. Viel Glück beim Durchkommen.

0: Die 104.6 RTL Morgencrew hier, Berlins und Brandenburgs lustigste Morgenshow am Samstag. Guten Start. Der Fernsehplan bei Verena und mir für morgen Abend, der ist schon längst festgezogen.
1: Aber natürlich.
0: Ich gucke Fußball.
1: Ja.
0: Deutschland gegen Griechenland. Und du guckst die MTV Video Music Awards.
1: Ja, logisch. Natürlich.
0: Ich habe jetzt schon gelesen, es gibt morgen ein richtig cooles Tribute für George Michael. Da stehen Ray, Teddy Swims und Zomber auf der Bühne.
1: Wie geil ist das denn?
0: Boah, ich kann mir gar nicht vorstellen, was das wird. Ich gehe aber stark davon aus, du wirst es spätestens am Montagmorgen in unseren Trends hören.
1: Da willst du Fußball gucken, ich sag dir.
0: Na, und ich werde vom Fußball erzählen, ist ja klar. Apropos Zomber, der ist mit dabei jetzt mit neuer Mucke. Entdecke neue Musik, gibt gleich Zomber. 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Vorher noch

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0: DJ Goja und Jason Derulo. Mi Chico, schönen guten Morgen. Hier ist die 104.6 RTL Morgen Crew. Wir bereiten uns aufs Wochenende vor und dich natürlich auch.
1: Wir sind mittendrin, ja.
0: Wir sind mittendrin. Es gibt Tipps, was du erleben kannst. Heute läuft schon, morgen geht's auch nochmal ab 10 los. Das Eisenbahnfest im historischen Bahnbetriebswerk Schöneweide.
1: Das ist richtig toll. Da gibt's 40 alte Loks zum Angucken. Aber nicht nur das, man kann auch selber eine Dampflok fahren.
0: Oh,
1: und es gibt auch so einen Dampflok-Fahrsimulator.
0: Das ist
1: also
0: wirklich cool.
1: Ich finde, da kann man echt mal vorbeigehen. Das ist richtig interessant.
0: Das Eisenbahnfest im historischen Bahnbetriebswerk in Schöneweide. Die Tickets und Infos kriegst du auf berlin-macht-dampf.com. Und egal, was du machst, hab ein schönes Wochenende.
1: Oh.
0: Jetzt mit Ariana Grande.

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1: Mabel, don't call me up. Schönen guten Morgen. Hier ist die 104.6 RTL Morgen Crew. Ich muss mir das guten Morgen abgewöhnen. Wir haben es Mittag. Aber wegen der Morgen Crew.
2: Ja, es ist so drin.
1: Es ist drin. Was soll ich dir erzählen? War schön gewesen. Verena und ich sind raus fürs Wochenende. Aber das Geile ist, wir entlassen dich ja in ein Wochenende mit traumhaftem Wetter.
2: Das stimmt.
1: Also ich habe letzte Woche erzählt, ich habe meine kurzen Hosen in den Schrank reingeschmissen.
2: Nee. Kannst du rausholen.
1: Muss ja mal rauskramen, ne?
2: Bleibt doch schön nochmal fast die ganze Woche.
1: Also von daher genieß das Wochenende mit dem besten Wetter und gleich auch dem 104.6 RTL Winning Weekend.
2: Genau.
1: Timo übernimmt und hat ein paar Tickets am Start für dich. Bis dahin gibt's unter anderem Alex Warren mit Fever Dream. Schönes Wochenende.

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1: Ich bin Julius Alexandrian. Guten Tag. Auch in Berlin. Der Deutsche Gewerkschaftsbund hat heute in 15 deutschen Großstädten zu Kundgebungen aufgerufen. Gegen die Reformpläne der Bundesregierung bei Rente, Gesundheit und Arbeit, sprich gegen einen Sozialabbau. Die Arbeitgeber dagegen kritisieren den Aufruf. Thomas Thonfeld.
2: Rituelle Reformverweigerung, so der Vorwurf vom Hauptgeschäftsführer der Arbeitgeberverbände an die Gewerkschaften. Sie würden zu fast jeder Veränderung Nein sagen. Die sehen das naturgemäß anders und warnen vor drohenden Verschlechterungen bei Arbeitnehmerrechten und sozialer Sicherheit, zum Beispiel bei der Rente. Hart verdient, deine Arbeit, deine Gesundheit, deine Rente. So das Motto, unter dem die Kundgebungen zum Beispiel in Berlin, Frankfurt, Hannover, Leipzig, Nürnberg und Essen heute stehen.
1: Praktisch, aber auch nicht ganz ungefährlich. Immer mehr Menschen erlauben Paketboten, die Sendungen einfach vor der Haustür abzulegen. Damit spart man sich dann den Gang zum Paketshop, Paketautomaten oder zum Nachbarn. Der Marktführer DHL hat allein mehr als 10 Millionen dauerhafte Ablageortvereinbarungen gesammelt. Der kleine Haken an der Sache: Das Paket ist ab der Ablage des Paketboten nicht mehr versichert. Wird es geklaut, trägt der Empfänger das Risiko. Milch, Joghurt und Quark könnten schon bald wieder teurer werden. Erste Gespräche über die Preise der sogenannten weißen Linie laufen bereits, heißt es vom Milchindustrieverband. Hintergrund ist unter anderem der Klimawandel. Tanja Wagner.
3: Trinkmilch, Joghurt, Quark und Co. Die Nachfrage nach Milchprodukten boomt und Grund ist unter anderem der Proteinhype. Gleichzeitig ist das Angebot knapper geworden. Die Dürre im Sommer und der befürchtete starke El Niño-Effekt lassen die Lieferungen einbrechen. Derzeit liegt der Milchpreis auf einem 5-Jahrestief. Preiserhöhungen seien daher durchaus angebracht, heißt es aus der Branche. Auch die Landwirte drängen auf Preisanpassungen. Sie verweisen darauf, dass die hohen Kosten für Dünger, Energie und Treibstoff ihre Betriebe schon länger erheblich belasten.
1: Hunde nichts als Hunde. Beim ersten Beat and Bark Festival in der Lausitz erleben Besucherinnen und Besucher mit ihren Vierbeinern gerade viele ungewöhnliche Aktionen. Neben Massage und Tanz stehen auch Hunde-Fitness, Hindernislauf, Erste Hilfe am Tier und Stand-Up-Paddling mit dem Hund auf dem Programm in Lichterfeld-Schacksdorf. Außerdem gibt es eine Hundemodenschau. Veranstaltungsort ist das Besucherbergwerk F60.

0: 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Der Berlin-Marathon startet heute mit dem Skaterrennen. Ja, besonders rund ums Brandenburger Tor ist fast alles gesperrt und da, wo man noch fahren darf, ist es teilweise auch schon ziemlich voll. Entlang der Strecke gibt es ebenfalls Sperrungen. Außerdem Tempelhof, da gibt es eine Messe und rund um den Platz der Luftbrücke bis zum Abend Einschränkungen. Geblitzt wird auf der Marzahner Promenade, auf der Falkenseer Chaussee und auf dem Brunsbüttler Damm in Staaken. Staus und Blitzer bitte melden unter 030 884 110. 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
0: Ja, noch ist es ziemlich sommerlich mit viel Sonne und bis zu 22 Grad. Später dann etwas mehr Wolken. Schauer sind aber kaum dabei. Morgen dann mal Sonne, mal Wolken bei 23 Grad in der Spitze.
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0: Oh yes, gleich 12 Uhr in der Hauptstadt, in Berlin, Berlin und Brandenburg. Willkommen im Wochenende, willkommen im Winning Weekend. Natürlich mit mir, Timo, hello. 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

Repeat it, die besten neuen Hits auf 104.6 RTL, Berlin zum Brandenburgs Hitradio. Willkommen im Winning Weekend mit mir, Timo. So viel los in der Stadt, ich lade dich heute ein. Unter anderem ins Tropical Islands, in den Tierpark Berlin, zu einem Konzert und jetzt ins Kino. Sehr geiler neuer Film seit Donnerstag draußen. Eiserne Wildnis, Heart of the Beast. Mit Brad Pitt, der als ehemaliger Soldat unterwegs ist, mit einem Hund in der Wildnis und da ums Überleben kämpft. Deine Tickets jetzt. WhatsApp oder Anruf 030 884 8484. Die besten neuen Hits, gleich Harry Styles, jetzt Fergie. Lada.

Harry Styles, American Girls, die besten neuen Hits auf 104.6 RTL. 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

0: 104.6 RTL, Berlitz und Brandenburg Hitradio mit dem Winning Weekend hier. So viel los in der Stadt. Ich bin Timo, lade dich gerne ein. Jetzt ins Kino, nämlich zu Eiserne Wildnis, Heart of the Beast mit Brad Pitt. Und Lea, du möchtest gerne hin?
1: Unbedingt, ja.
0: Ja, ist ja wirklich eine Traumkombination, ne? Brad Pitt und dann auch noch ein Hund, der mit drin vorkommt. Total tierlieb. Wir hören mal kurz rein
2: ist
0: in den Trailer.
2: Okay. Komm, komm. Es war nur ein Albtraum. Wir sind nicht mehr dort.
3: Du bist der erste Mensch, der sich so weit hier raustraut. Die Gegend hier wird Eiserne Wildnis genannt. Die meisten Leute lernen sie auf die harte Tour kennen.
0: Okay. Also, Hundi und ganz, ganz viel Action mit Brad Pitt. Lea, zwei Tickets für dich. Viel Spaß.
1: Sehr cool. Vielen lieben Dank.
0: Sehr gerne. Bist du Brad Pitt-Fan?
1: Ja, jede Frau, oder? Egal wie alt er ist Brad Pitt.
0: Ja, blöde Frage. Hast du wahrscheinlich recht. Du, dann viel Spaß im Kino und schönes Wochenende, ja?
1: Tausend Dank, dir auch.
0: Noch mehr Kinotickets heute im Winning Weekend bis 17 Uhr. Bleibt dran.
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2: Der Hype um GTA 6 ist ja riesengroß und er wird von Tag zu Tag größer. Wir freuen uns alle drauf, wenn es bald rauskommt. Und vor allem sind wir auch ganz gespannt, welche Hits dann im offiziellen Soundtrack mit dabei sind, die im Autoradio laufen. Ich glaube, ein ganz großer Anwärter könnte auch ihr Hit sein. Spielt ja auch passenderweise in L.A. Hier ist Adele.

Chamber City Self-Aware, die besten 9-Hits auf 104.6 RTL, Berlins und Brandenburgs Hitradio. Überall in der City sind sie schon unterwegs, die Marathonläufer, die sich vorbereiten in den typischen blauen Jacken. Tja, und Autofahrer dürfte es weniger freuen, Strecke nämlich jetzt schon gesperrt. Auf dem Monitor hier bei mir alles rot, die komplette Strecke bis morgen Abend noch dicht. Dementsprechend wird es da jetzt für die Autofahrer ungemütlich und heute sind ja unter anderem auch schon die Skater unterwegs. Alles, was ihr wissen musst, rund um den Verkehr gleich 104.6 RTL Verkehrsreport.

0: ein Zeichen für einen starken Sozialstaat, sichere Arbeitsplätze und den Schutz von Arbeitnehmerrechten gesetzt werden. Hier in Berlin zieht gerade ein Protestmarsch von Kreuzberg zum Roten Rathaus. In vielen weiteren Städten sind Demos. Die Vereinigung der Arbeitgeberverbände ist gegen den Aktionstag, denn Demografie, Fachkräftemangel und internationaler Wettbewerb ließen sich nicht wegdemonstrieren. Ein starker Sozialstaat brauche eine starke Wirtschaft. Heftige Störungen im Fernverkehr der Bahn. Starke Nerven sind gefragt. Seit der Nacht geht auf der Schiene rund um Gelsenkirchen gar nichts mehr. Unbekannte haben Kabel durchtrennt. Betroffen sind laut Bahn auch Fernverkehrsstrecken. Zum Beispiel Norddeutschland nach Köln, Dortmund nach München oder die Strecke Hamburg-Basel. Unter Hochdruck wird versucht, dass alles bald wieder normal fährt. Die Diskussion wegen wichtiger Reformen für uns geht jetzt in die nächste Runde. SPD-Vize Alexander Schweizer kritisiert jetzt den Kurs von Bundeskanzler Merz. Wachstum dürfe nicht, vor allem durch Einschnitte beim Sozialstaat entstehen, das sagt er der Frankfurter Allgemeinen Sonntagszeitung. Rentenreform und auch die geplante Reform der Pflegeversicherung, die sorgen weiter für Diskussionsstoff für die Koalitionsparteien. Thomas Thunfeld berichtet.
1: Das sind schon Äußerungen, die so auch von der Opposition kommen könnten. Wenn der SPD-Vize zum Beispiel sagt, für Friedrich Merz bedeuten Reformen, dass Wachstum nur durch Kürzungen beim Sozialstaat entstehen kann. Reformen müssten fair sein. Stattdessen atme der Kanzler den kalten neoliberalen Geist der 90er Jahre. Schweizer bezweifelt auch, dass die Rentenreform wirkungslos würde, wenn die abschlagsfreie Rente ab 63 nicht gestrichen würde. Das ist ja ein zentraler Punkt der Reform, der aber umstritten ist.
0: Update zur deutschen Fußballnationalmannschaft. Kultcoach Jürgen Klopp plant um. Hintergrund, der DFB-Kalender ist mit 4 Nations League-Spielen binnen 10 Tagen knackig wie selten. Also ändert der Bundestrainer kurzfristig die Reisepläne des Teams. Es geht mit dem Bus von Herzogenaurach erst am Sonntag, also am Spieltag, nach Augsburg. Sonntagabend empfängt die Nationalelf dann Griechenland. Eine Anreise am Tag des Spiels gibt es sonst eigentlich nie. 104.6 RTL, immer 10 Minuten früher, auf den Punkt informiert.
2: Der 104.6 RTL Verkehrssupport um 12.51 Uhr jetzt. Der Monitor hier zeigt eine ganz, ganz große rote Sperrung an. Na klar, großes Thema dieses Wochenende, der Berlin-Marathon. Das heißt, die komplette Innenstadt eigentlich mehr oder weniger gesperrt. Großer Stern ist dicht, dann in Mitte am Brandenburger Tor, Straße 17. Juni. Aber auch Sperrungen jetzt schon in Kreuzberg, unter anderem auf der Gneisenaustraße oder in Friedrichshain, Teil von der Karl-Marx-Allee. Also wenn du kannst Auto irgendwie stehen lassen und wenn es nicht geht, naja, dann mehr Geduld einplanen. Dann haben wir noch einen dicken Stau auf der A10 westlicher Ring Richtung Dreieck Werder zwischen Potsdam Nord und Vöben wegen der Baustelle. Aktuell 4 Kilometer und 27 Minuten Stau und Demos natürlich auch, unter anderem gerade Kreuzberg und Mitte, alte Jakobstraße bis zur Rathausstraße. Geht gar nichts bis 15 Uhr, auch noch viele Behinderungen wegen der Demo. Geblitzt wird in Gesundbrunn auf der Brunnenstraße. Staus im Blitzer bitte melden 030 884 84110.
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2: Ja Mensch, macht der Spätsommer nochmal ein kleines Comeback? 19 Grad haben wir jetzt in Berlin und heute ja schon echt angenehme Sonne dabei. Immerhin auch maximal 21 Grad. Die nächsten Tage dann noch wärmer. Morgen am Sonntag erstmal viele Wolken, am Nachmittag lockert's auf und gibt bis zu 24 Grad und Montag dann sogar bis zu 26. 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
2: 13 Uhr in der Hauptstadt, in Berlin, Berlin und Brandenburg. Ich bin Timo. Es ist Marathon-Wochenende. Es ist 104.6 RTL Winning Weekend. So viel los in der Stadt. 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

So klingt das 104.6 RTL Winning Weekend auf Berlin zum Brandenburgs Hitradio. Mit mir Timo, ich lade dich ein zu den besten Events der Stadt und jetzt ins Tropical Islands. Ja, der Herbst ist auf jeden Fall da, auch wenn gerade ein bisschen die Sonne scheint, wird es doch auf jeden Fall deutlich kühler. Wie wär's also? Bereit für neue Abenteuer? Ab ins Tropical Islands. Über 100.000 Quadratmeter hast du da ja mit tropischem Urlaubsfeeling das ganze Jahr über. Perfekt auch für einen Kurzurlaub mit der gesamten Family. 4 Tickets habe ich nämlich für dich. Kriegst du auch unter tropical-islands.de oder jetzt eben per Anruf oder WhatsApp 030 884 8484. Und hier die besten neuen Hits, auch fürs Auto. Topic und Becky G. Sorry, Papi.

Die besten neuen Hits, 104.6 RTL Berlin zum Brandenburgs Hitradio. Perfekt zum Cruisen durchs Wochenende mit dem Auto durch die City. Vorausgesetzt, du kannst überhaupt cruisen. So viele Strecken sind ja gesperrt wegen des Berlin-Marathon-Wochenendes. Aber egal, ob du jetzt gerade auf der Autobahn 80 fahren kannst oder vielleicht im Stau stehst, dann halt eben als kleinen Staubeschleuniger gleich der brandneue Hit von Kimo Sounds. Sehr nice, entdecke neue Musik.

0: Kimo Sounds, Rise Low, entdecke neue Musik auf 104.6 RTL Berlins und Brandenburgs Hitradio. Hier ist es Winning Weekend, so viel los in der Stadt, ich lade dich gerne ein und zwar jetzt in die Tropen. Bist du bereit für neue Abenteuer? Na dann auf ins Tropical Islands, ist ja Europas größte tropische Urlaubswelt. Und da ist Melli dran, hi!
1: Ja, hi, cool!
0: Du möchtest gerne hin?
1: Ja, auf jeden Fall. Meine Kinder, ja, ich habe 3 an der Zahl, die sind so eine Wasserratten und ja. Das ist schon mega geil.
0: Ja, 4 Tickets fürs Tropical Islands für dich, ganz viel Spaß!
1: Cool, danke schön!
0: Sehr, sehr gerne. Ja, Tickets bekommst du auch unter tropical-islands.de. Und dann ganz viel Spaß im tropischen Urlaubsparadies. Das ist ja wirklich das ganze Jahr perfektes Feeling. Und dir ein schönes Wochenende, Melli.
1: Danke dir auch.
0: Und ich habe noch mehr für dich im Winning Weekend. Bis 17 Uhr. Richtig viele Tickets und die besten Hits. Gleich schon Ariana Grande.
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Ariana Grande, 104.6 RTL, Berlins und Brandenburgs Hitradio mit den besten neuen Hits. 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

Du hast 104.6 RTL, du hast Berlin zum Brandenburg Hit Radio. Das Winning Weekend mit mir, Timo. Und genauso wie wir ihn kennen und lieben und seine typischen Sprüche natürlich alle feiern, ist so ein typischer Klopp-Spruch ungefähr das Äquivalent zu dem, was wir gleich haben, nämlich so ein typischer Katy Perry-Hit. Ja. Wir lieben einfach ihren Sound. Sie haut wieder so ein Ding raus, wo man sich sofort denkt, ah, das ist Katy Perry. Watch It Burn. Die besten neuen Hits für den Samstag.

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3: Ich bin Milan Schmidt, guten Tag. Am großen Marathonwochenende ist es gleich mehrfach richtig voll hier in Berlin. Jetzt sind schon wegen des Skatermarathons Straßen in Mitte, Tiergarten und Charlottenburg gesperrt. Und bei dem Lauf morgen ist es dann für Autos schon ab 7 Uhr schwer, in die Innenstadt oder aus der Innenstadt zu kommen. Und der Deutsche Gewerkschaftsbund protestiert gerade mit einem bundesweiten Aktionstag mit vielen Tausenden dagegen, dass Sozialleistungen gekürzt werden. Laut DGB-Chefin Fahimi soll ein Zeichen für einen starken Sozialstaat, sichere Arbeitsplätze und den Schutz von Arbeitnehmerrechten gesetzt werden. Hier in Berlin zieht gerade ein Protestmarsch von Kreuzberg zum Roten Rathaus. In vielen weiteren Städten sind Demos. Die Vereinigung der Arbeitgeberverbände ist gegen den Aktionstag, denn Demografie, Fachkräftemangel und internationaler Wettbewerb ließen sich nicht wegdemonstrieren. Ein starker Sozialstaat brauche eine starke Wirtschaft. Heftige Störungen im Fernverkehr der Bahn. Starke Nerven sind gefragt. Seit der Nacht geht auf der Schiene rund um Gelsenkirchen gar nichts mehr. Unbekannte haben Kabel durchtrennt. Betroffen sind laut Bahn auch Fernverkehrsstrecken. Zum Beispiel Norddeutschland nach Köln, Dortmund nach München oder die Strecke Hamburg-Basel. Unter Hochdruck wird versucht, dass alles bald wieder normal fährt. Die Diskussion wegen wichtiger Reformen für uns geht jetzt in die nächste Runde. SPD-Vize Alexander Schweizer kritisiert jetzt den Kurs von Bundeskanzler Merz. Wachstum dürfe nicht, vor allem durch Einschnitte beim Sozialstaat entstehen, das sagt er der Frankfurter Allgemeinen Sonntagszeitung. Rentenreform und auch die geplante Reform der Pflegeversicherung, die sorgen weiter für Diskussionsstoff für die Koalitionsparteien. Thomas Thunfeld berichtet.
4: Das sind schon Äußerungen, die so auch von der Opposition kommen könnten. Wenn der SPD-Vize zum Beispiel sagt, für Friedrich Merz bedeuten Reformen, dass Wachstum nur durch Kürzungen beim Sozialstaat entstehen kann. Reformen müssten fair sein. Stattdessen atme der Kanzler den kalten neoliberalen Geist der 90er Jahre. Schweizer bezweifelt auch, dass die Rentenreform wirkungslos würde, wenn die abschlagsfreie Rente ab 63 nicht gestrichen würde. Das ist ja ein zentraler Punkt der Reform, der aber umstritten ist.
3: Update zur deutschen Fußballnationalmannschaft. Kultcoach Jürgen Klopp plant um. Hintergrund, der DFB-Kalender ist mit 4 Nations League-Spielen binnen 10 Tagen knackig wie selten. Also ändert der Bundestrainer kurzfristig die Reisepläne des Teams. Es geht mit dem Bus von Herzogenaurach erst am Sonntag, also am Spieltag, nach Augsburg. Sonntagabend empfängt die Nationalelf dann Griechenland. Eine Anreise am Tag des Spiels gibt es sonst eigentlich nie. 104.6 RTL, immer 10 Minuten früher, auf den Punkt informiert.
5: Und damit jetzt 13.54 Uhr, hier ist der 104.6 RTL Verkehrsreport. Dicke Sperrung natürlich im Gesamt.

0: gesamten Innenstadtbereich wegen des Marathons. Heute sind die Inlineskater unterwegs, morgen dann die Läufer und bis morgen Nachmittag 17.15 Uhr also die komplette Streckenführung. Gesperrt geht los auf der Straße 17. Juni, einmal quer durch Mitte. Natürlich betrifft es auch Kreuzberg, Friedrichshain, Teile von Moabit, aber tatsächlich auch Stege-Zehlendorf, Schmargendorf, Friedenau. Wende kannst Auto am besten stehen lassen. Dann haben wir jetzt gerade ein dickes Problem beim Tiergartentunnel. Erst fetter Stau, jetzt ist er dicht gemacht worden. Tiergartentunnel Richtung Kreuzberg komplett gesperrt. In der Gegenrichtung, nämlich Richtung Reinickendorf, haben wir in Höhe Tiergarten Spreeburgen eine Sperrung an der Kreuzung. Dann ist es tatsächlich auch weiter voll auf dem Stadtring Richtung Wilmersdorf zwischen Jakob-Kaiser-Platz und Kaiserdamm. Sind wir gerade mit 2 Kilometer und fast 15 Minuten Passierdauer dabei. Und auch weiter voll auf der A10, unserem Dauerstau an der Baustelle. Aktuell A10 Richtung Dreieck-Werda zwischen Potsdam-Nord und Föben. Fast eine halbe Stunde Passierdauer dabei. Geblitzt wird Gesundbrunnen auf der Brunnenstraße und in Tempelhof, Tempelhofer Damm. Staus und Blitzer bitte melden 030 884 8410.
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0: So, na hör mal, jetzt geht's aber los hier. Die Sonne hat ja richtig Bock heute, ne? Kommt jetzt nochmal ordentlich raus. Hätte ich jetzt auch gar nicht für möglich gehalten, dass wir nochmal so ein kleines Spätsommer-Comeback kriegen. Aktuell messen wir sogar schon 21 Grad in der City und somit die Maximaltemperatur für heute. Das ist doch mal schön. Morgen dann am Sonntag sogar noch wärmer. 23 Grad in Berlin maximal. Und für Montag und Dienstag knacken wir sogar 25 Grad und mehr. Wow.
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0: Yes! 13 Uhr ist es in Berlin, Berlin und Brandenburg. Genießt die Sonne an diesem wunderschönen Samstag. Ist es Quatsch? Ich habe gerade gesagt 13 Uhr. Ist es jetzt natürlich Punkt 14 Uhr in der Hauptstadt. So, ja, Timo hier mit dem 104.6 RTL Winning Weekend. Super viel los in der Stadt. Ich lade dich natürlich gerne ein noch bis 17 Uhr. Und du gewinnst so mal ganz nebenbei 250.000 Euro in Cash. 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

Wow, was für ein Ding, oder? 104.6 RTL, Berlins und Brandenburgs Hitradio mit den besten neuen Hits. Gerade Tiffany Harris, Vertigo gehört. Wochenende, Winning Weekend und ein Ausflug mit der ganzen Family in den Tierpark. Ich habe jetzt 4 Tickets für dich. Anrufen oder WhatsApp schicken. 030 884 8484. Gleich nicht nur was für die Passenger Princess auf dem Beifahrersitz. Alex Warren, Passenger, gleich.

Alex Foreign Passenger, die besten neuen Hits auf 104.6 RTL, Berlins und Brandenburgs Hitradio. 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

0: 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Hier ist das Winning Weekend. Hier los in der Stadt und ich lade dich ein. Wer ist jetzt dran? Hi.
1: Hi, hier ist Ina.
0: Ina, du möchtest gerne in den Tierpark. Wen nimmst du mit?
1: Ja, meine Tochter, mein Mann und die Oma.
0: So machen wir das. 4 Tickets für dich. Ganz viel Spaß.
1: Mega, danke schön.
0: Sehr gerne. Ist doch gerade jetzt auch perfekt, wo das Wetter wieder so ein bisschen besser wird. Nochmal ein bisschen Sonne, die rauskommt. Mittwoch sogar bis zu 25 Grad. Kann man machen.
1: Mega, also auf jeden Fall. Muss man nochmal mitnehmen.
0: Definitiv. Dann ein schönes Wochenende dir und du gewinnst noch mehr im Winning Weekend bis 17 Uhr. Gleich die besten neuen Hits. Somber Homewrecker, bleib dran.
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1: Kamrad jetzt. Der war diesen Sommer viel auf Tour und hatte einen absoluten Must-Have-Gegenstand.
2: Ich habe immer mit dabei so einen Blubberschlauch, meistens sogar zwei, drei. Alle, die ein bisschen eine Stimme benutzen müssen beruflich, kennen das wahrscheinlich. Ja. Das ist so ein Schlauch, mit dem man sich einsingen kann, damit die Stimme auch immer geölt ist.
1: Und nur dafür nutzt er ihn garantiert nicht für die Drinks, denn er bleibt nüchtern. Versprochen. Hier ist Kamrad. Love Soul.

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So viel los in der Stadt. Natürlich nicht nur die große Marathonvorbereitung, sondern auch Mondfest in den Gärten der Welt. Jetzt zum kommenden Vollmond ist heute einiges am Start. Kannst du gerne mal auschecken. Noch bis heute Abend auch Unterhaltung für die ganze Familie dabei. Die beste

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1: Ich bin Milan Schmidt, guten Tag. Wieder Marathonwochenende hier in Berlin und es ist gleich mehrfach richtig voll. Wegen des Gelder-Marathons, Sperrungen im Mitte-Tiergarten und Charlottenburg. Und bei dem Lauf morgen ist es für Autos schon ab 7 Uhr richtig schwer, von A nach B zu kommen. Und der Deutsche Gewerkschaftsbund hat heute in 15 deutschen Großstädten zu Kundgebungen aufgerufen, auch hier in Berlin. Protestmarsch von Kreuzberg zum Roten Rathaus. Grund: die Reformpläne der Bundesregierung zu den Themen Rente, Gesundheit und Arbeit und die Sorge vor Sozialabbau. Die Arbeitgeber kritisieren den Aufruf. Thomas Bremser berichtet.
2: Hart verdient. Deine Arbeit, deine Gesundheit, deine Rente. Unter diesem Motto steht der bundesweite Aktionstag. Die Gewerkschaften wollen ein deutliches Zeichen setzen für sichere Arbeitsplätze und gute Arbeitsbedingungen. Und sie kritisieren auch die Reformpläne der Bundesregierung. Die bestünden aus weniger Rente, einem Sozialabbau und mehr Schikane, wenn man krank ist. Die Arbeitgeber halten dagegen. Die Gewerkschaften würden zu fast jeder Veränderung Nein sagen und träumten von der Welt von gestern.
1: München ist der deutsche Kandidat für die Olympischen Spiele und Paralympics für 2036, 2040 oder 2044. Die bayerische Landeshauptstadt setzte sich auf der Sitzung des Deutschen Olympischen Sportbundes in Baden-Baden gegen Köln-Rhein-Ruhr durch. Nach Abschluss der Reparaturarbeiten rollen Züge wieder auf der Strecke im Großraum Gelsenkirchen. Laut Bahn sind auch Fernverkehrsstrecken betroffen gewesen. Thomas Turmfeld berichtet.
3: Auch Strecken zum Beispiel von Dortmund nach München, Hamburg nach Basel und von Norddeutschland nach Köln. Der Grund: Diebe hatten heute Nacht an den Gleisen in Gelsenkirchen Kabel gleich an mehreren Stellen herausgerissen und durchgeschnitten. Daraufhin sind Signale und Steuerungsanlagen der Bahn ausgefallen.
1: Neues zu der deutschen Fußballnationalmannschaft. Bei der Abschlusseinheit vor dem Nations League-Spiel morgen in Augsburg gegen Griechenland ist Keeper Alexander Nübel vom Torwarttrainer intensiv im Einzeltraining vorbereitet worden. Marc-André Ter Stegen und Finn Dahmen haben in Herzogenaurach auf der Gegenseite mit dem zweiten Torwarttrainer trainiert. Coach Klopp hatte beim einzigen Teamtraining vor dem Match gegen die Griechen, die mit einem 2:1 in Serbien in die Nations League gestartet sind, alle verfügbaren Akteure auf dem Platz. Auch der Offensivstar Florian Wirtz, der für verletzte Stürmer angereist ist. Aber Wirtz wird Klopp jetzt erstmal Zeit geben.
4: Wir haben gestern Abend hier angekommen und dann sagen wir, obwohl schon mal da bist, spiel doch direkt. Das wäre sicher das Falsche, was wir jetzt tun können.
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5: Und damit gucken wir auf den 104.6 RTL Verkehrssupport um 14.53 Uhr jetzt. Ja klar, dicke Sperrungen natürlich wegen des Berlin-Marathons heute und morgen. Noch bis morgen Abend zum kompletten Innenstadtbereich. Ist ja klar, großer Stern. Dann natürlich Straße 17. Juni in Mitte, in Moabit, in Friedrichshain Teile. Dann natürlich auch in Kreuzberg, Schöneberg und auch in Steglitz-Zehlendorf vereinzelte Sperrungen. Also wo du kannst, mehr Zeit einplanen. Da ist wirklich richtig viel los. Am besten Auto stehen lassen. Dann ist es voll auf der A10 westlicher Ring Richtung Dreikafeland. Da haben wir gerade an der Baustelle zwischen dem Dreieckwerder und Großkreuz 21 Minuten Passierdauer. Und in der Gegenrichtung Richtung Dreieckwerder zwischen Potsdam Nord und Fürben. Aktuell ein bisschen weniger, jetzt 5 Minuten noch Passierdauer. Und voll auch auf dem Stadtring Richtung Wilmersdorf zwischen der Beuße-Straße und Kaiserdamm jetzt. Aktuell 13 Minuten Passierdauer. Auch hier ein bisschen mehr Geduld einplanen. So, und gerade ganz frisch reingekommen noch vor 40 Sekunden. A10 westlicher Ring Richtung Dreieckhaveland zwischen Dreieckwerder und Großkreuz. Eine ungesicherte Unfallstelle auf der rechten Spur. Deswegen hier auch eine Sperrung. Bitte vorsichtig fahren. Geblitzt wird in Gesundbrunn auf der Brunnenstraße. Stau zum Blitzer. Bitte melden. 030 884 84110.
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5: Die Sonne und der Spätsommer haben nochmal richtig Bock. Aktuell 21 Grad in der Hauptstadt. Dazu viel Sonne, jetzt auch kein Regen mehr und immer weniger Wolken. In der Nacht zieht's dann vereinzelt wieder ein bisschen zu. Hohe Wolken, vor allem örtlich, auch in Brandenburg, vereinzelt Dunst- und Nebelfelder dabei. Wird ein bisschen frischer, 7 bis 11 Grad die Tiefstwerte. Ja, und dann wird's nochmal richtig warm. Morgen bis zu 24 Grad mit viel Sonne, vor allem in der zweiten Tageshälfte.

0: Hälfte, Montag und Dienstag dann sogar noch wärmer.
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104.6 RTL Berlin zum Brandenburgs Hitradio hier mit dem Winning Weekend. Viel los in der Stadt. Ich lade dich ein jetzt ins Kino zur lang ersehnten neuen Fortsetzung von Practical Magic 2 mit Sandra Bullock und Nicole Kidman unter anderem. Deine Tickets jetzt 030 884 8484. Hier sind die besten Hits, Jamaican.

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104.6 RTL, Berlin und Brandenburg City Radio ist das hier. Mit mir Timo im Winning Weekend. Und gegen ihn habe ich tatsächlich mal im Bierpong bei der Firmenparty hier verloren. Christy Serendi. Er kann aber nicht nur gut Bierpong spielen, er macht auch geile Hits. Entdecke gleich seinen brandneuen Track Good Old Days von Christy Serendi. Entdecke neue Musik direkt nach Ray Dalton. Blood Running. Das sind die besten neuen Hits fürs Wochenende.

0: 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Entdecke neue Musik, Christy Sirandi, Good Old Days hier im 104.6 RTL Winning Weekend. Und da gewinnst du jetzt Tickets fürs Kino. 030 884 8484. Wer ist dran?
1: Claudia ist dran.
0: Claudia, hallo. Und du hast Lust auf den zweiten Teil von Practical Magic?
1: Auf jeden Fall.
0: Da ist ja wirklich auch wieder, ja, ich sag mal, sehr spannend.
2: Ist das real?
1: Yes.
2: Stimmt das jetzt?
3: Es ist wahr. Wir sind Hexen und der Fluch ist real.
2: Ich werde dir nie wieder vertrauen.
0: Oha, also Starbesetzung dabei mit Sandra Bullock und Nicole Kidman unter anderem. Und der Fluch kehrt zurück und trifft die nächste Generation. Und weißt du was, Claudi? Dich trifft da auch der Fluch, aber im positivsten Sinne zwei Kinotickets für dich.
1: Ja, cool, danke.
0: Sehr gerne, ganz viel Spaß. Und wen nimmst du mit?
1: Meine Tochter.
0: Macht euch einen Mädelsabend.
1: Wir machen
0: sozusagen
1: Mädelsabend, genau.
0: Ja, sehr cool, viel Spaß. Hier gleich die besten neuen Hits, nicht nur für alle Mädels, sondern auch alle Jungs. Alex Warren, Fever Dream, gleich, bleibt dran.
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0: 104.6 RTL, Berlins und Brandenburgs Hitradio hier mit den besten neuen Hits. Lea ist dran. Wohin geht's gerade mit dem Auto für dich?
1: Ich komme gerade von der Arbeit tatsächlich.
0: Ah, was arbeitest du?
1: Ich vermiete Partyzelte, Discozelte als Fahrer.
0: Verstehe. Und da hast du gerade eins abgeholt oder abgegeben?
1: Nee, abgegeben und aufgebaut mit meiner Tochter. Die muss damit durch.
0: Okay.
1: Und packt mit an und ja, da fahren wir gerade nach Hause.
0: Wie alt ist sie, deine Tochter?
1: Die wird jetzt im Dezember 4.
0: Oh, okay. Da ist man dann schon tatkräftig dabei. Man wird früh eingearbeitet, okay.
1: Richtig.
0: Und man wird Experte für Partyzelte. Ey, früh übt sich, ne? Wusste auch schon Michael Patrick Kelly. Den hörst du gleich wieder von Madness. Direkt nach David Guetta, Erlach und Stick Figure. 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
1: Ich bin Milan Schmidt, guten Tag. Wieder Marathonwochenende hier in Berlin und es ist gleich mehrfach richtig voll. Wegen des Gelder-Marathons, Sperrungen im Mitte, Tiergarten und Charlottenburg. Und bei dem Lauf morgen ist es für Autos schon ab 7 Uhr richtig schwer, von A nach B zu kommen. Und der Deutsche Gewerkschaftsbund hat heute in 15 deutschen Großstädten zu Kundgebungen aufgerufen, auch hier in Berlin. Protestmarsch von Kreuzberg zum Roten Rathaus. Thomas Bremser berichtet.
2: Hart verdient, deine Arbeit, deine Gesundheit, deine Rente. Unter diesem Motto steht der bundesweite Aktionstag. Die Gewerkschaften wollen ein deutliches Zeichen setzen für sichere Arbeitsplätze und gute Arbeitsbedingungen. Und sie kritisieren auch die Reformpläne der Bundesregierung. Die bestünden aus weniger Rente, einem Sozialabbau und mehr Schikane, wenn man krank ist. Die Arbeitgeber halten dagegen. Die Gewerkschaften würden zu fast jeder Veränderung Nein sagen und träumten von der Welt von gestern.
1: Jetzt ist klar, wo das riesige Sportspektakel steigt. München ist der deutsche Kandidat für die Olympischen Spiele und Paralympics für 2036, 2040 oder 2044. Die bayerische Landeshauptstadt setzte sich auf der Sitzung des Deutschen Olympischen Sportbunds in Baden-Baden gegen Köln-Rhein-Ruhr durch. Das Ergebnis hat Bundespräsident Steinmeier verkündet.
3: Nicht nur für die ausgewählte Region ein Gewinn, eine Riesenchance für ganz Deutschland. Allein die Aussicht auf olympische und paralympische Heimspiele bringt uns zusammen, macht gute Laune, beflügelt uns, löst Aufbruchstimmung aus.
1: Nach Abschluss der Reparaturarbeiten rollen Züge wieder auf der Strecke im Großraum Gelsenkirchen. Laut Bahn sind auch Fernverkehrsstrecken betroffen gewesen. Thomas Turmfeld berichtet.
4: Auch Strecken zum Beispiel von Dortmund nach München, Hamburg nach Basel und von Norddeutschland nach Köln. Der Grund, Diebe hatten heute Nacht an den Gleisen in Gelsenkirchen Kabel gleich an mehreren Stellen herausgerissen und durchgeschnitten. Daraufhin sind Signale und Steuerungsanlagen der Bahn ausgefallen.
1: Neues zu der deutschen Fußballnationalmannschaft. Bei der Abschlusseinheit vor dem Nations League-Spiel morgen in Augsburg gegen Griechenland ist Keeper Alexander Nübel vom Torwarttrainer intensiv im Einzeltraining vorbereitet worden. Coach Klopp hatte beim einzigen Teamtraining vor dem Match gegen die Griechen, die mit einem 2:1 in Serbien in die Nations League gestartet sind, alle verfügbaren Akteure auf dem Platz. Auch der Offensivstar Florian Wirtz, der für verletzte Stürmer angereist ist. Aber Wirtz wird Klopp jetzt erstmal Zeit geben.
5: Wir haben gestern Morgen erfahren, glaube ich. Gestern Abend hier angekommen und sagen wir, jetzt wohl schon mal da bist, spiel doch direkt. Das wäre sicher das Falsche, was wir jetzt tun können.
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6: 15.54 Uhr jetzt, hier ist der 104.6 RTL Verkehrsreport. Fast alles rot auf dem Bildschirm hier bei mir, wegen den ganzen Sperrungen für den Berlin-Marathon. Heute sind die Skater unterwegs, das heißt, die Strecke ist schon komplett dicht, weiß der Bescheid. Vor allem große Sperrungen in Mitte und Tiergarten rund um die Straße 17. Juni, betrifft aber auch Moorbeet, Charlottenburg ist mit dabei, Steglitz-Zehlendorf und natürlich auch Kreuzberg und kleine Teile von Friedrichshain. Wenn du kannst, an diesem Wochenende das Auto stehen lassen oder den Innenstadtbereich großräumig umfahren. Dann auch weiter ein dickes Problem. Der Tiergartentunnel ist gesperrt worden. In Richtung Kreuzberg komplett dicht. Und in der Gegenrichtung, nämlich Richtung Reinickendorf, ist die Kreuzung im Tiergartentunnel, Höhe Tunnel Tiergarten Spreeburgen, gesperrt. Dann haben wir ein bisschen Stau aktuell weiter auf dem Stadtring. 15 Minuten Passierdauer, 100 Richtung Wedding ab Schmargendorf stehste. Und eine Demo ist unterwegs. Schöneberg bis Charlottenburg, vom Wittenbergplatz bis zum Adenauerplatz unter dem Kudamm runter. Da auf jeden Fall noch bis 19 Uhr dementsprechend Behinderungen. Geblitzt wird an diesem Samstag in Starken auf der Heerstraße und in Neukölln Silbersteinstraße. Staus und Blitzer, bitte melden 030 884 84110.
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0: Der Spätsommer hat nochmal so richtig Bock. Es ist wirklich ideal, um draußen zu chillen. Freundlich, warm, ohne Regen, kaum Wolken gerade. Sehr, sehr angenehm. Und das Ende September. Nice. In der Nacht wird es dann ein bisschen frischer, aber wolkenlos fast überall. Also perfekt, um den Vollmond auch sich anzugucken. 7 bis 11 Grad die Tiefstwerte. Morgen Sonntag nochmal wärmer. Bis zu 24 Grad sind in Brandenburg drin. Vor allem zweite Tageshälfte sehr freundlich. Und Montag und Dienstag sogar noch wärmer.
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0: 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Es ist 16 Uhr in Berlin, Berlin und Brandenburg mit mir, Timo. 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

Cat's Eye Animal, das ist 104.6 RTL, das ist Berlins und Brandenburgs Hitradio mit dem Winning Weekend hier. 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

Das 104.6 RTL Winning Weekend hier auf Berlins und Brandenburgs Hitradio. Nach Holland steht jetzt also das zweite Länderspiel von Jürgen Klopp morgen an. Aber den echten Nervenkitzel, den gibt's natürlich erst danach in der typischen Morgencrew-Pressekonferenz mit dem Super Kloppo. Lustige neue Comedy, Montag 7.35 Uhr bei der Morgencrew. Berlins und Brandenburgs lustigste Morgenshow. Jetzt die besten neuen Hits.

0: Das 104.6 RTL Winning Weekend hier auf Berlins und Brandenburgs Hitradio. Viel los in der Stadt, ich lade dich ein. 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Gigi D'Agostino im Velodrom Berlin. Und du möchtest dabei sein?
1: Unwahrscheinlich gerne.
0: Wer ist denn dran?
1: Hier ist Jessica.
0: Jessica, du hast Lust, eine spektakuläre 360-Grad-Show mit Surround-Sound, Raumprojektion und Lichteffekten zu erleben und natürlich auch die Klassiker wie La Mode Toujours, bla bla bla, The Riddle und viele, viele mehr, ne?
1: Ja, ich feiere die alten Hits.
0: Du, zwei Tickets für dich, ganz viel Spaß.
1: Ja, danke schön.
0: Ja, sehr gerne. Mit wem gehst du hin?
1: Mit meiner Freundin.
0: Dann habt einen schönen Abend am 1. Oktober.
1: Dankeschön.
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1: Da sagen die Jungs von Fastboy doch wirklich was, oder? Dankbarkeit tut der Seele gut und vor allem, wenn man einfach mal checkt, wie gut das Leben doch eigentlich sein kann. Das ist ihr neuer Hit? Genau darum geht's. Fastboy. Beautiful Life. Brandneu.

Ariana Grande, die besten neuen Hits auf 104.6 RTL, Berlins und Brandenburgs Hitradio. Nachdem Berlin den Rückzieher gemacht hat, ist es jetzt offiziell, München wird die Bewerberstadt für die Olympischen Spiele bei uns in Deutschland. Na dann, oh Zapftis, mal gucken, was Markus Söder dazu noch alles sagt. Alles, was sonst noch wichtig ist, gleich, 104.6 RTL aktuell, 10 vor.

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1: Ich bin Milan Schmidt, guten Tag. Volle City, mehrere Demos hier in Berlin. Im Rahmen eines bundesweiten Aktionstages von Gewerkschaften und Initiativen haben hier in Berlin mehrere tausend Menschen gegen Kürzungen beim Sozialstaat demonstriert. Laut Polizei 5.500, laut DGB rund 12.000. Das Motto, hart verdient, deine Arbeit, deine Gesundheit, deine Rente. Bei einer Kundgebung vor dem Roten Rathaus ist gefordert worden, Reformen, wirtschaftlichen Aufschwung mit sozialer Gerechtigkeit zu verbinden. Und jetzt ist klar, bei einer Demo gegen die Wehrpflicht in Wedding sind laut Polizei 16 Menschen vorübergehend festgenommen worden, plus 11 Strafanzeigen. Auch wegen Beleidigung, Sachbeschädigung und des Verwendens von Kennzeichen verfassungswidriger und terroristischer Organisationen. Weiterer Reformzoff. SPD-Fraktionschef Mirsch droht jetzt mit dem Stopp der Pläne von Bundesgesundheitsminister Linnemann für eine Pflegereform. Der aktuelle Vorschlag aus dem Gesundheitsministerium ist vor allem ein Kürzungspaket. Ein reines Kürzungspaket macht die SPD-Bundesfraktion so nicht mit. Das sagte Mirsch der Bild-Zeitung. Und er lehnt es ab, dass Linnemann bei der Pflegeversicherung erst sparen und im nächsten Jahr eine zweite Reform mit Systemänderungen nachschieben will. Mirsch fordert jetzt schon strukturelle Reformen, die Einsparungen und zusätzliche Einnahmen verbinden. Aus Kreisen der SPD-Fraktion hieß es, anders als bisher geplant, könnten Linnemanns Reformpläne voraussichtlich nicht an diesem Mittwoch ins Bundeskabinett kommen. Jetzt ist klar, wo das riesige Sportspektakel steigt. München ist der deutsche Kandidat für die Olympischen Spiele und Paralympics für 2036, 2040 oder 2044. Die bayerische Landeshauptstadt setzte sich auf der Sitzung des Deutschen Olympischen Sportbunds in Baden-Baden gegen Köln-Rhein-Ruhr durch. Das Ergebnis hat Bundespräsident Steinmeier verkündet.
2: Die Bewerbung um das größte Sportfest der Welt ist nicht nur für die ausgewählte Region ein Gewinn. Sie ist eine Riesenchance für ganz Deutschland. Allein die Aussicht auf olympische und paralympische Heimspiele bringt uns zusammen, macht gute Laune, beflügelt uns, löst Aufbruchstimmung aus.
1: Formel 1, Spannung pur. Kimi Antonelli.

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1: Punkt 16.55 Uhr, hier ist der 104.6 RTL Verkehrsreport. Und weiter Geduld in der Innenstadt. Die große Marathonstrecke, die eigentlich komplett Mitte und auch große Bereiche der Innenstadt lahmlegt. Bevor du losfährst, guck nochmal, wie du am besten durchkommst. Dann Demo, noch bis 19 Uhr. Schöneberg zieht einmal bis Charlottenburg vom Wittenbergplatz bis zum Adenauerplatz. Dementsprechend da auch noch Behinderungen. Und Vorsicht bitte, auf der A10 östlicher Ring Richtung Dreieck-Barnim zwischen Mühlenfließbrücke und Hellersdorf. Gerade ein Liegenbleiber, hier vorsichtig fahren. Geblitzt wird auf der Prenzlauer Promenade und in Neukölln auf der Silbersteinstraße. Staus und Blitzer bitte melden 030 884 84110.
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1: Kann man nicht meckern, wie wir Deutschen sagen würden. Ja, es ist auf jeden Fall angenehm für Ende September und späten Samstagnachmittag. Immer noch 21 Grad, ein paar Wolken jetzt zwar, aber in der Nacht wird es dann sogar sternklar und gar nicht mal so frisch. 7 bis 11 Grad sind drin und eben keine Wolken, dementsprechend gute Chancen, den Vollmond zu sehen. Morgen, der Sonntag, vor allem in der zweiten Tageshälfte, sehr freundlich bei bis zu 24 Grad. Ich bin Timo, bin jetzt raus. Wir hören uns morgen wieder ab 14 Uhr in den RTL Top 40. Hier gleich ab 17 Uhr Kollege David, der für dich im Studio übernimmt. Schickes Wochenende.
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0: 104.6 RTL, Berlins und Brandenburgs Hitradio. Morgen Berlin-Marathon hier in der Stadt und Jona aus Charlottenburg ist ganz vorne mit dabei. Also hoffe ich zumindest für ihn. Jona, bist du nervös?
1: Die Aufregung, die steigt natürlich mit jeder Stunde. Man sieht die ersten Läufe in der Stadt, die Stadt füllt sich und dementsprechend wird man natürlich von Stunde zu Stunde immer aufgeregter.
0: Kann ich nachvollziehen, wird mir wahrscheinlich genauso gehen. Ich wünsche dir ganz viel Glück und vor allem auch viel Spaß für morgen, ne?
1: Danke, ciao.
0: Die besten neuen Hits, Flow, Leak It.

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Taylor Swift ist wieder da. Endlich. So erfolgreich und trotzdem so unberechenbar. Taylor hat nämlich gestern fast aus dem Nichts gleich 4 Songs rausgehauen. Und den viralsten von denen hörst du gleich. Entdecke neue Musik. Patient Zero, Taylor Swift, direkt nach Bruno Mars.

0: Gestern erst rausgekommen, der neue von Taylor Swift auf 104.6 RTL, Patient Zero. Gleich Imagine Dragons und DJ Goja, Michiko.
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Mi Chico, die besten neuen Hits auf 104.6 RTL, Berlins und Brandenburgs Hitradio. Mach jetzt deine Hausaufgaben, kann man oft sagen, bringt oft relativ wenig. Wie Eltern wirklich ihre Kids für die Hausaufgaben motivieren können, weiß natürlich Berlins jüngster Life-Coach Kimi. Sehr süß, Montag bei der Morgencrew, 5 nach 7.

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Volle City, mehrere Demos hier in Berlin. Wo heute was gefordert wurde und was es Neues zu den Ausschreitungen gibt. Gleich in 104.6 RTL aktuell. Die besten neuen Hits, hier ist Magnetic.

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1: Ich bin Milan Schmidt, guten Tag. Volle City, mehrere Demos hier in Berlin. Im Rahmen eines bundesweiten Aktionstages von Gewerkschaften und Initiativen haben hier

0: Weiterer Reformzoff. SPD-Fraktionschef Mirsch droht jetzt mit dem Stopp der Pläne vom Bundesgesundheitsminister Linnemann für eine Pflegereform. Der aktuelle Vorschlag aus dem Gesundheitsministerium ist vor allem ein Kürzungspaket. Ein reines Kürzungspaket macht die SPD-Bundesfraktion so nicht mit. Das sagte Mirsch der Bild-Zeitung. Und er lehnt es ab, dass Linnemann bei der Pflegeversicherung erst sparen und im nächsten Jahr eine zweite Reform mit Systemänderungen nachschieben will. Mirsch fordert jetzt schon strukturelle Reformen, die Einsparungen und zusätzliche Einnahmen verbinden. Aus Kreisen der SPD-Fraktion hieß es, anders als bisher geplant, könnten Linnemanns Reformpläne voraussichtlich nicht an diesem Mittwoch ins Bundeskabinett kommen. Jetzt ist klar, wo das riesige Sportspektakel steigt. München ist der deutsche Kandidat für die Olympischen Spiele und Paralympics für 2036, 2040 oder 2044. Die bayerische Landeshauptstadt setzte sich auf der Sitzung des Deutschen Olympischen Sportbunds in Baden-Baden gegen Köln-Rhein-Ruhr durch. Das Ergebnis hat Bundespräsident Steinmeier verkündet.
1: Die Bewerbung um das größte Sportfest der Welt ist nicht nur für die ausgewählte Region ein Gewinn. Sie ist eine Riesenchance für ganz Deutschland. Allein die Aussicht auf olympische und paralympische Heimspiele bringt uns zusammen, macht gute Laune, beflügelt uns, löst Aufbruchstimmung aus.
0: Formel 1, Spannung pur. Kimi Antonelli zeigt in Baku sein Kämpferherz. Der WM-Spitzenreiter rast fast noch auf das Podium. Aber den Sieg in einer packenden Schlussphase sichert sich sein Teamkollege George Russell. Der Mercedes-Pilot verkürzte seinen WM-Rückstand auf 66 Punkte. Russell verwies bei seinem dritten Erfolg des Jahres Max Verstappen im Red Bull auf Platz 2. 104.6 RTL, immer 10 Minuten früher auf den Punkt informiert.
2: 17.54 Uhr, hier ist der 104.6 RTL Verkehrsreport. Heute war ja der Inlineskating-Marathon in Berlin und da werden jetzt gerade noch die letzten Sperrungen abgebaut. Zum Beispiel auf der Potsdamer Straße, die ist zwischen Potsdamer Platz und Reichpietschufer gesperrt. Genauso wie die Straße unter den Linden, hier ist zwischen Pariser Platz und Friedrichstraße alles dicht. Gibt aber gute Nachrichten, gleich um 18 Uhr soll hier aufgeräumt sein. Und dann kommen ja auch noch die regulären Sperrungen dazu für den Berlin-Marathon morgen, deshalb besonders in Mitte und Kreuzberg aktuell für die Hauptverkehrsstrecken so 20 Minuten mehr einplanen. Geblitzt wird Haselhorst auf der Otternbuchtstraße, Neuenhagen-Dahlwitzer Straße und auf dem nördlichen Berliner Ring im Kreuz Oranienburg. Staus und Blitzer bitte an die 030 884 84110.
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2: Angenehme 21 Grad aktuell, es ist eher bewölkt, bleibt aber heute Abend und auch die ganze Nacht trocken. So, und das ist jetzt wichtig für alle Läufer. Morgen früh zum Startschuss beim Berlin-Marathon etwa 12 Grad und ein trockener Mix aus Sonne und Wolken. Perfektes Laufwetter, habe ich mir sagen lassen. Und es wird dann auch wärmer und wärmer morgen im Laufe des Sonntags, bis zu 23 Grad. Genauso warm und fast schon sommerlich starten wir auch in die neue Woche, ebenfalls trocken und sonnig am Montag, bis zu 23 Grad.
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besten neuen Hits. Das war Katy Perry, Watch It Burn, ganz neu auf 104.6 RTL, Berlins und Brandenburgs Hitradio. Ich wünsche dir einen schönen Samstagabend, jetzt mit Daft Punk und The Weeknd.

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Harry Styles auf 104.6 RTL. 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

0: 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Gleich Olivia Dean, So Easy to Fall in Love. Nicht mal eine Minute.
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2: Sam Smith ist zurück mit seinem neuen Album Hazel Eyes. Und wie man ihn kennt, geht's da um die ganz, ganz großen Gefühle. Heute vor genau 2 Wochen habe ich ihn live in London sehen dürfen. Und das war ein so emotionaler Abend. Ich werde das auf jeden Fall nie vergessen. Und besonders bei diesem Song hier war richtig Gänsehaut angesagt. Constant Companion, Sam Smith.

0: Bundestages von Gewerkschaften und Initiativen haben hier in Berlin mehrere tausend Menschen gegen Kürzungen beim Sozialstaat demonstriert. Laut Polizei 5.500, laut DGB rund 12.000. Das Motto: hart verdient, deine Arbeit, deine Gesundheit, deine Rente. Bei einer Kundgebung vor dem Roten Rathaus ist gefordert worden, Reformen, wirtschaftlichen Aufschwung mit sozialer Gerechtigkeit zu verbinden. Und jetzt ist klar, bei einer Demo gegen die Wehrpflicht in Wedding sind laut Polizei 16 Menschen vorübergehend festgenommen worden, plus 11 Strafanzeigen. Auch wegen Beleidigung, Sachbeschädigung und des Verwendens von Kennzeichen verfassungswidriger und terroristischer Organisationen. Hin und her bei sehr wichtigen Reformen für uns. Die SPD stemmt sich jetzt gegen Pläne von CDU-Gesundheitsminister Linnemann bei der Pflege. Wenige Tage vor dem angekündigten Kabinettstermin kündigt SPD-Fraktionschef Mirsch in der Bild an, ein reines Kürzungspaket mache die SPD-Bundestagsfraktion so nicht mit. Thomas Bremser berichtet.
1: Am Mittwoch will Gesundheitsminister Linnemann seine Pläne im Kabinett vorlegen. Doch das könnte an der SPD scheitern, denn die fordert strukturelle Reformen und dass sich Privatversicherte stärker beteiligen. Die SPD wirbt außerdem nach wie vor für einen Preisdeckel für Pflegende in Heimen.
0: Die mit großer Spannung weltweit erwartete Top-Sportentscheidung ist jetzt gefallen. München ist der deutsche Olympiakandidat für 2036, 2040 oder 2044. Die bayerische Landeshauptstadt setzte sich auf der Mitgliederversammlung des Deutschen Olympischen Sportbundes in Baden-Baden gegen Köln-Rhein-Ruhr durch. Pia Wegner berichtet aus dem alten Rathaus in München.
2: Schon beim Bürgerentscheid sagte München klar Ja zu Olympia. Mit über 60% stimmten die Bürgerinnen und Bürger für eine Bewerbung. Und das Konzept, das konnte sich jetzt letztlich auch gegen die Region Köln-Rhein-Ruhr durchsetzen.
0: Update zur DFB-Elf. Coach Klopp wird bei seinem Heimdebüt als Bundestrainer einen Wechsel im Tor vornehmen. Alexander Nübel wird im Nations League-Spiel morgen gegen Griechenland in Augsburg sein viertes Länderspiel bestreiten. Klopp lobte den Gegner und spricht von einer goldenen Generation bei Griechenland.
3: In meiner Idealvorstellung ist alles, was sie offensiv können und anbieten und machen, und wenn sie hochtalentiert sind, gegen uns nicht möglich.
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4: 18.56 Uhr, hier ist der 104.6 RTL Verkehrsreport. Morgen ist Berlin-Marathon, daher sind natürlich die zugehörigen Sperrungen wenig überraschend das größte Thema aktuell. Da haben wir einmal die Straße des 17. Juni. Die ist zwischen Großer Stern und dem Brandenburger Tor in beiden Richtungen komplett gesperrt. Genauso wie das gesamte Regierungsviertel. Auf den Umfahrungen muss man so knapp 10 Minuten mehr einplanen. Bis die Sperrungen dann alle aufgehoben sind, dauert es übrigens noch bis zum 1. Oktober. Das ist nächste Woche Donnerstag. Geblitzt wird in Pankow auf der Prenzlauer Promenade, nördlicher Berliner Ring im Kreuz Oranienburg und Neuenhagen auf der Dahlwitzer Straße. Staus und Blitzer bitte an die 030 8848 110.
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4: Wetter. Hat sich ein kleines bisschen abgekühlt auf 18 Grad aktuell. Es ist bewölkt, bleibt aber soweit trocken. So, und das ist jetzt wichtig für alle Läufer morgen zum Startschuss beim Berlin-Marathon. Etwa 12 Grad und ein trockener Mix aus Sonne und Wolken. Ich habe gehört, das soll perfektes Laufwetter sein. Und dann wird es auch morgen immer wärmer, im Laufe des Sonntags bis zu 23 Grad. Genauso warm geht's auch in die neue Woche. Wir starten sommerlich. Montag bis zu 23 Grad.
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Heute Nacht ist übrigens Vollmond und es wird auch gefeiert, zum Beispiel in Marzahn. Da läuft jetzt gerade im chinesischen Garten in den Gärten der Welt das Mondfest. Da gibt's so Tanz, Schwertkämpfer, Maskenbasteln und so weiter, also richtig cool. Vielleicht ja, falls du heute Abend noch nichts vorhast, kannst du vorbeikommen, geht noch bis 21.30 Uhr. Gibt ja auch Leute, die können bei Vollmond nicht schlafen. Vielleicht ja was

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2: Er ist gerade mal 21 Jahre alt und schon so erfolgreich wie wahrscheinlich die wenigsten in seinem Alter. Somber feiert ja gerade einen Erfolg nach dem anderen. Und auch wenn nach außen vielleicht alles glänzt, sieht's da im Inneren manchmal auch ganz anders aus. Darum geht's bei My Body Isn't Ready. Der neue von Somber. Richtig schön, hörst du jetzt.
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0: 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Gleich habe ich Kamrad für dich und Dua Lipa. Houdini.
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besten neuen Hits. Temple City, Self-Aware. Du hast 104.6 RTL, Berlins und Brandenburgs Hitradio. 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Das kann man eigentlich so oft sagen, wie man will. Am Ende bringt's trotzdem nichts. 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

Die neue von Take That und Michael Patrick Kelly. Feel My Love. Du hast 104.6 RTL, Berlins und Brandenburgs Hitradio. Ich wünsche dir einen schönen Samstagabend. Für alle Marathonläufer geht's wahrscheinlich schon früh ins Bett heute. Und für alle anderen um die Ecke in die nächste Bar. Da gehöre ich auch dazu. Aber Respekt an alle, die mitrennen. Also wirklich, finde ich krass.

19.51 Uhr, hier ist der 104.6 RTL Verkehrsreport. Läuft ganz gut aktuell auf den Straßen, kein Stau, der die 10-Minuten-Marke in Berlin und Brandenburg geknackt hat. Und apropos Laufen, wir haben natürlich die Marathonsperrungen zurzeit. Straße des 17. Juni zwischen Großer Stern und dem Brandenburger Tor in beiden Richtungen komplett gesperrt. Genauso wie die Ebertstraße, Scheidemannstraße und das gesamte Regierungsviertel. Morgen kommen aber dann natürlich noch weitere Sperrungen dazu. Kleiner Tipp, da sollte man am besten das Auto komplett in der Innenstadt stehen lassen. Bis alle Sperrungen dann komplett abgebaut und aufgehoben sind, dauert es übrigens noch bis zum 1. Oktober. Das ist nächste Woche Donnerstag. Geblitzt wird Starken auf der Heerstraße, A113 Höhe BER und Ludwigsfelde auf der Potsdamer Chaussee. Staus und Blitzer bitte an die 030 88484 110. 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RTL-Wetter. 18 Grad aktuell, es ist trocken und angenehm draußen. Außerdem geht eine leichte Brise. Morgen auch bis zu 23 Grad, richtig schön. Also wer morgen beim Marathon anfeuert, am besten ein Schattenplätzchen suchen. Genauso spät sommerlich starten wir auch in die neue Woche. Ebenfalls trocken und sonnig am Montag.

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0: 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Morgen ist es soweit. Es wird wieder gelaufen beim Berlin-Marathon. 56.000 Teilnehmer sind dieses Jahr dabei. Und Jona aus Charlottenburg ist einer von ihnen. Jona, hast du viel geübt die letzten Wochen?
1: Ja, ich habe mich natürlich darauf vorbereitet. Ich will natürlich nicht beim Marathon ganz hinten landen. Aber im Nachhinein könnte es natürlich immer ein bisschen mehr gewesen sein. Aber ich denke, es wird dafür reichen, dass ich ins Ziel komme.
0: Das wäre natürlich optimal. Ansonsten sage ich auch, dabei sein ist alles, ne? Ich weiß, alle Sportler hassen dieses Sprichwort. Jona, ich wünsche dir ganz viel Erfolg. Jetzt erstmal einen schönen, entspannten Samstagabend, ne?
1: Danke, ciao.
0: Die besten neuen Hits jetzt. Hugh Gayle, Jamaican.

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Ray Gavi hat sich Star-Produzenten Imran geschnappt. Und wenn die beiden sich ins Studio einsperren, dann ist ja eigentlich klar, dass da ein Hit rauskommen muss. Entdecke neue Musik von Ray Gavi, gleich nach Alex Warren.

0: Das war Rivers, der neue von Ray Gavi. Gleich Pink, Talk to You und Wiz the MC, Show Me Love.
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Jetzt der neue von Cat's Eye.

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2: Neues von Crystal Serendi. In seinem neuen Song geht's darum, die schönen Momente der Vergangenheit zu feiern, aber vor allem genauso das Hier und Jetzt. Weil diese Momente werden ja dann wieder zur Erinnerung. Die neue von Crystal Serendi. Good Old Days.

0: Staus und Blitzer bitte an die 030 884 84 110. 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RTL Wetter. 15 Grad aktuell, es ist trocken draußen, außerdem geht ein ganz leichter, angenehmer Wind. Morgen auch super schönes Wetter zum Berlin-Marathon, bis zu 24 Grad und ganz viel Sonne. Und mit dem Trend geht's dann auch direkt in die neue Woche. Am Montag wird's tagsüber wieder richtig sommerlich, bis zu 23 Grad.
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